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2: Guten Morgen, ich bin der Jonathan Ernst.
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2: In Pariser Kitas, Kindergärten und Schulen ist es zu sexuellem Missbrauch gekommen. Die Pariser Staatsanwaltschaft hat über 110 Einrichtungen unter Verdacht. 16 Personen wurden nun gestern festgenommen. Unter anderem wird ihnen Vergewaltigung von Minderjährigen vorgeworfen. Seit Monaten kursieren Berichte über Gewalt und Missbrauch an den Schülerhorten der Stadt. Der Bund überprüft gewährte Subventionen nur unvollständig. Das schreibt die Eidgenössische Finanzkontrolle in einem Bericht. Die Verwaltung prüfe nur Subventionen in Form von Ausgabekrediten. Doch subventioniert werde zum Beispiel auch mit unentgeltlichen oder vergünstigten Leistungen über Fonds oder über Steuervergünstigungen. Die Finanzverwaltung des Bundes will nun Massnahmen prüfen.
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2: Die Schweizer Eishockey-Nationalmannschaft hat an der Heim-WM einen Kantersieg gefeiert. Sie besiegte das zuvor ungeschlagene Österreich gleich mit 9:0. Nach dem vierten Sieg im vierten Spiel steht die Schweiz so gut wie sicher im Viertelfinal. Trotzdem gilt es, auf dem Boden zu bleiben, mahnt Nazi-Trainer Jan Cadieu.
3: Einen guten Tag, Score ist egal am Ende. Wir wollten gewinnen, wir haben gewonnen. Und jetzt ist es wichtig, dass wir bleiben demütig und wir denken nicht zu viel über dieses Resultat.
2: In den weiteren Spielen gestern gewinnt Tschechien gegen Italien mit 3:1, Schweden schlägt Slowenien mit 6:0 und die USA gewinnen gegen Deutschland mit 4:3 nach Penaltyschießen. Die Schweizer Hockey-Nazi hat bereits heute ihr nächstes Spiel gegen Großbritannien um 20:20. Aston Villa gewinnt die Europa League. Die Engländer setzen sich im Finale in Istanbul gegen den SC Freiburg mit 3:0 durch. Für Aston Villa ist es der erste internationale Titel seit 1982.
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2: In der Schweiz sieht man immer weniger Stammbäume. Was liegt an deiner Meinung nach?
3: An der Wirtschaft und mehr Bäume, damit sie mehr Papier verarbeiten können.
2: Was könnte man echt machen, dass es vielleicht wieder mehr Stammbäume gibt?
3: Ja, das frage ich mich irgendwie auch. Aber die meisten Wissenschaftler befassen sich schon mit dem Thema. 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
2: Wieso sieht man deiner Meinung nach in der Schweiz immer weniger Stammbäume?
4: Weil sie halt Bäume abreißen und für das Blöcke, Häuser, alles anbauen damit. Mhm. Und dann kommen sie halt so weg.
5: Kein Plan. Ja, kein Plan.
6: Ja, kein Plan.
7: Nein. Ja, kein Plan.
2: Ja, hast denn du einen Plan?
8: Wir haben abgeholt, damit man Papier herstellen kann.
5: Ja, stimmt.
2: Also du bist auch dieser Meinung?
5: Ja, bin ich auch dieser Meinung.
2: Hast du selber einen Stammbaum?
5: Nein.
2: Wie könnte man dem Stammbaumsterben entgegenwirken, deiner Meinung nach?
8: Wenn ich einen Baum abholze und mehr Papier recycle.
2: Wenn jetzt zum Beispiel der Bundesrat würde sagen, jede Person in der Schweiz sollte mindestens einen Stammbaum haben, würdest du da eine gute Idee finden?
3: Ja, ich denke, es wäre sicher eine gute Idee. Aber es gibt immer einen Vor- und Nachteil, finde ich.
2: Was denkst du, könnte man machen, dass es eben wieder mehr Stammbäume gäbe?
4: Ja, nein, ja, nicht sitzen. Wir wissen es auch nicht, was sagen.
2: Hast du oder vielleicht jemand bei dir in der Familie einen Stammbaum?
4: Nein.
5: Nein.
4: Nein.
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1: Es ist 17:30.
2: Guten Morgen, ich bin der Jonathan Ernst.
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2: Erste Opfer der Brandkatastrophe von Camantana erhalten diese Woche den Solidaritätsbeitrag des Bundes. Laut den CH Media Zeitungen genehmigte der Walliser Staatsrat letzte Woche 39 Beschlüsse. Die Familien sollen je 50.000 Franken erhalten. Insgesamt hätten maximal 156 Opfer Anspruch auf einen Solidaritätsbeitrag. US-Präsident Donald Trump und Israels Ministerpräsident Benjamin Netanyahu sind aneinander geraten. Laut Axios und dem Wall Street Journal ging es dabei um das weitere Vorgehen gegenüber dem Iran. Nach erneuten Drohungen hatte Trump zuletzt erklärt, es gäbe weitere Verhandlungen. Diesen steht Netanyahu jedoch skeptisch gegenüber.
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2: Die Schweizer Eishockey-Nationalmannschaft hat an der Heim-WM einen Kantersieg gefeiert. Sie besiegte das zuvor ungeschlagene Österreich gleich mit 9:0. Nach dem vierten Sieg im vierten Spiel steht die Schweiz so gut wie sicher im Viertelfinal. Trotzdem gilt es, auf dem Boden zu bleiben, mahnt Nazi-Trainer Jan Cadieux.
3: Einen guten Tag, Score ist egal am Ende. Wir wollten gewinnen, wir haben gewonnen. Und jetzt ist es wichtig, dass wir bleiben demütig und wir denken nicht zu viel über dieses Resultat.
2: In den weiteren Spielen gestern gewinnt Tschechien gegen Italien mit 3:1, Schweden schlägt Slowenien mit 6:0 und die USA gewinnen gegen Deutschland mit 4:3 nach Penaltyschießen. Die Schweizer Hockey-Nazi hat bereits heute ihr nächstes Spiel gegen Großbritannien um 20:20. Aston Villa gewinnt die Europa League. Die Engländer setzen sich im Finale in Istanbul gegen den SC Freiburg mit 3:0 durch. Für Aston Villa ist es der erste internationale Titel seit 1982.
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2: Keine Meldungen von der Strasse. Ich wünsche allen unterwegs eine gute Fahrt.
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2: Es hat noch ein paar Wolken und ein bisschen Nebel, aber bis am Mittag ist das alles verschwunden und es geht bis zu 24 Grad am Nachmittag. Am Pfingstwochenende wird es dann noch wärmer und anfangs nächste Woche könnte es sogar über 30 Grad warm werden.

noch dreimal schlafen. Und dann ist Cupfinal mit unserem FC St. Gallen. Und mehrere Fans machen schon jetzt mega spezielle Sachen. Auch die Anja von Ingelburg. Was sie zu ihr vom FCSG treibt, da gehört ihr am 10 vor 7 hier bei den Wachmacher. Jetzt ist es 5:45. Guten Morgen. 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

0: Alessia Cara als Wecker. Ganz ordentlich, würde ich meinen. Das sind für mein Wachmacher am 6. Stehen gut auf.
1: Guten Morgen, ich bin der Jonathan Ernst.
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1: In Pariser Kitas, Kindergärten und Schulen ist es zu sexuellem Missbrauch gekommen. Die Pariser Staatsanwaltschaft hat über 110 Einrichtungen unter Verdacht. 16 Personen wurden nun gestern festgenommen. Unter anderem wird ihnen Vergewaltigung von Minderjährigen vorgeworfen. Seit Monaten kursieren Berichte über Gewalt und Missbrauch an den Schülerhorten der Stadt. Der Bund überprüft gewährte Subventionen nur unvollständig, das schreibt die Eidgenössische Finanzkontrolle in einem Bericht. Die Verwaltung prüfe nur Subventionen in Form von Ausgabekrediten, doch subventioniert werde zum Beispiel auch mit unentgeltlichen oder vergünstigten Leistungen über Fonds oder über Steuervergünstigungen. Die Finanzverwaltung des Bundes will nun Massnahmen prüfen.
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1: Die Schweizer Eishockey-Nationalmannschaft hat an der Heim-WM einen Kantersieg gefeiert. Sie besiegte das zuvor ungeschlagene Österreich gleich mit 9:0. Nach dem vierten Sieg im vierten Spiel ist das heute Abend bevorstehende Spiel gegen Großbritannien aber nicht geschenkt. Das sagt der Schweizer NHL-Star Nico Hischier.
3: Das denkt niemand. Wir müssen einfach wieder genau gleich vorwärts spielen und nicht zu viel hin und her. Und da kommt schon gut.
1: In den weiteren Spielen gestern gewinnt Tschechien gegen Italien mit 3:1, Schweden schlägt Slowenien mit 6:0 und die USA gewinnen gegen Deutschland mit 4:3 im Penaltyschießen. Aston Villa gewinnt die Europa League. Die Engländer setzen sich im Finale in Istanbul gegen den SC Freiburg mit 3:0 durch. Für Aston Villa ist es der erste internationale Titel seit 1982.
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0: 6:02 ist es und da ist auch noch ziemlich ruhig auf der Straße für euch alle, die schon unterwegs sind. Frühaufsteherinnenbonus sozusagen in der ganzen Ostschweiz. Schweiz und Graubünden haben freie Fahrt.
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0: Was wir die letzten Tage schon angetönt haben, ist jetzt Tatsache. Es geht so richtig los mit dem Traumwetter. Heute bis 25 Grad. Nebst ein paar Wölkchen ist der ganze Tag mega sonnig.
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1: Ja, und unsere Nadja ist vorher gerade auch ins Studio reingesteppt. Du bist heute grün-weißer Mission unterwegs.
2: Auf jeden Fall.
1: Wie das dein Tag so ein bisschen aussieht, da erzählst du gerade nach 3 Hits. Mhm. Und ich wünsche euch allen mit dir zusammen natürlich schon mal ganz einen schönen Donnerstag.
2: Macht's gut.
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Unsere Wachmacherin Nadja hat es gestern wunderschön beschrieben. Fühlt sich ein bisschen an wie eine Kuscheldecke. Der Hit von der Holly Humberstone ist am 9 ab 6 Uhr, aber auch wunderschön zum

0: es ist zum Teil schon ein munteres Treiben am 12 ab 6 Uhr. Auch bei uns. Ja.
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0: Und die Vorfreude auf den Cup-Final, die ist ja wirklich jetzt schon lang riesig.
2: Kribbelt.
0: Und auch wenn man das Gefühl hat, es kann nicht mehr grösser werden, doch wird sie von Tag zu Tag grösser. Ja. Und heute starten wir den Countdown so richtig. Und zwar mit euch zusammen. Und darum ist Nadja jetzt auch ganz schnell noch ins Studio gekommen. Du gehst aber auch gleich wieder.
2: Ja, ich bin wirklich voll auf dem Sprung. Ich will immer unbedingt das FM1 Käppli-Mobil laden. Ja. Gehe jetzt gerade runter und die Schachtelweise werden hier Käppli, also 1000 FM1 Käppli habe ich in meinem Auto heute und wir haben wirklich also alles rausgequetscht, auf die Minuten, um den Tag zu füllen, um wirklich zum möglichst vielen zu euch kommen.
0: Richtig Minuten, also ist eine Challenge, weil so viele von euch wollen mit der Familie, mit dem Team im Geschäft, Verein oder Schulklasse unseren FC St. Gallen unterstützen und eben mit dem FM1 Fan-Käppli Farbe bekennen. Und das FM1-Land, das ist halt gross.
2: Sehr
0: Nadja
2: gross,
0: gibt wirklich alles, um so viel von euch wie möglich glücklich zu machen. Darum gibt es, glaube ich, nur noch etwas zu sagen.
2: Ich hau's, glaube ich.
0: Ist gut.
2: FM1 Happy Tour.
0: Viel Spass.
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0: Habe ich Sommer gehört? Heute gibt es nämlich mit viel Sonne bis 25 Grad. Darum ganz einen guten Start in Donnerstag am 18 ab 6. Und wer von euch allen hat auch einen Ohrwurm? Ja, so tönt es bei jedem Goal von unserer Hockey-Nazi.
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0: Und von diesen Goal haben wir schon einen Haufen gesehen. Es ist einfach nur ein Fest. Die Hockey-Nazi, die hat da wirklich mehr wie nur ein Feuerli entfacht.
2: Bergi!
0: Zu 0 gegen Österreich und die Fans, die kommen nicht mehr zum Feiern raus. Heute gegen Großbritannien gibt es sicher gerade das nächste Fest. Und einer, der hier beim SRF seelenruhig bleibt, ist der Nazi-Goalie Leonardo Cennoni. Auch wenn er so nebenbei noch einen Wahnsinns-WM-Rekord aufstellt. Als allererster Goalie hat er 13 Mal an einer WM kein einziges Goal bekommen.
3: Ja, ich weiß es auch nicht. Ich habe nicht mal gewusst, dass das gibt. Aber ich bin mega happy fürs Team. Darum nehme ich das sehr, sehr gerne.

Auch wenn es für die meisten von euch am Pfingsten schon das nächste lange Wochenende gibt, ist es eben doch vielleicht ein bisschen zu kurz, weil es ja so Hammerwetter gibt. Darum gehen wir mit viel Vorfreude in den Donnerstag rein, am 4:30 Uhr.

0: gerade am Richten mit der Taylor Swift, eine gute Minute vor einem halben sieben. Und wenn ihr gerade so am Hosen anlegen seid, schaut mal, was ihr in den Hosensäcken noch habt. Ein Mann in den USA, der hat 8 Tage vor Einlösefrist einen Lottozettel gefunden und 5,9 Millionen gewonnen. Wir spielen am meisten Musik für Millionäre und alle, die vielleicht insgeheim davon träumen, mit dem Stress und Zian. Der ESC-Star Rosalyn, ebenfalls dabei für euch zum Aufstehen. Und da geben wir euch für euch nach dem halben Jahr gerade noch ein bisschen Gas mit dem Jax Jones und der Zoe Weiss.
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0: Die Sonne strahlt schon am 6:30. Ihr macht es ihr hoffentlich gleich und startet gut in den Donnerstagmorgen rein.
3: Guten Morgen, ich bin Jonathan Ernst.
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3: Der Verein Fähremärkte Schweiz wirft der Migros Missbrauch ihrer Marktmacht vor und hat bei der Wettbewerbskommission Anzeige eingereicht. Kritisiert wird das Kontosystem der Migros, schreiben die CH Media Zeitungen. Bei einer schnellen Lieferung gäbe es einen Preisabzug von 3%, dabei hätten die Lieferanten aber kein Mitspracherecht. Der Bund überprüft gewährte Subventionen nur unvollständig. Das schreibt die Eidgenössische Finanzkontrolle in einem Bericht. Die Verwaltung prüfe nur Subventionen in Form von Ausgabekrediten. Doch subventioniert werde zum Beispiel auch mit unentgeltlichen oder vergünstigten Leistungen über Fonds oder über Steuervergünstigungen. Die Finanzverwaltung des Bundes will nun Maßnahmen prüfen. In Pariser Kitas, Kindergärten und Schulen ist es zu sexuellem Missbrauch gekommen. Die Pariser Staatsanwaltschaft hat über 110 Einrichtungen unter Verdacht. 16 Personen wurden nun gestern festgenommen. Unter anderem wird ihnen Vergewaltigung von Minderjährigen vorgeworfen. Seit Monaten kursieren Berichte über Gewalt und Missbrauch an den Schülerhorten der Stadt.
1: Sport.
3: Die Schweizer Eishockey-Nationalmannschaft hat an der Heim-WM einen Kantersieg gefeiert. Sie besiegte das zuvor ungeschlagene Österreich gleich mit 9:0. Doch auch nach dem vierten Sieg im vierten Spiel müsse man auf dem Boden bleiben, mahnt Nazi-Trainer Jan Gadieu.
4: Einen guten Tag, Score ist egal am Ende. Wir wollten gewinnen, wir haben gewonnen. Und jetzt ist es wichtig, dass wir bleiben demütig und wir denken nicht zu viel über dieses Resultat.
3: Heute Abend trifft die Schweiz auf Großbritannien. Aston Villa gewinnt die Europa League. Die Engländer setzen sich im Finale in Istanbul gegen den SC Freiburg mit 3:0 durch. Für Aston Villa ist es der erste internationale Titel seit 1982.
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0: Vielleicht stocken es heute dann irgendwie bei der Gelateria oder beim Kiosk, wo es Klasse gibt. Auf der Straße im FM 1 Land in der ganzen in Auschwitz und Graubünden aktuell aber nicht. Es ist 6:30 und ihr habt überall freie Fahrt.
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0: Und heute gibt es sowieso nur eine Richtung und zwar aufwärts. Bis 25 Grad gibt es heute. Die nächsten Tage die werden noch wärmer bis sogar heiß. Aktuell messen wir bei euch in Rietobel 8, in Rietzüns 10 und Zobrien 11 Grad und ihr habt den ganzen Tag Sonne mit wenig Wolken.
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0: Und wir wünschen den Guten, wenn er gerade dran ist.

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0: stehen gerade auf mit dem King Michael Jackson und dem Wachmacher am 20 vor 7.
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4: Ja, der Wirtschaft. 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
5: Weil sie halt Bäume abreißen und für das Blöcke, Häuser, alles anbauen damit. Mhm. 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
6: Kein Plan. Ja, ich habe keinen Plan.
7: Ich habe keinen Plan.
3: Ja, hast denn du einen Plan?
7: Ich werde Kaff geholt, damit man Papier herstellen kann.
6: Ja, stimmt.
3: Also du bist auch dieser Meinung?
6: Ja, bin ich auch dieser Meinung.
3: Hast du selber einen Stammbaum?
6: Nein.
3: Wie könnte man dem Stammbaumsterben entgegenwirken, deiner Meinung nach?
7: Wenn ich einen Baum abholze und mehr Papier recycle.
3: Wenn jetzt zum Beispiel der Bundesrat würde sagen, jede Person in der Schweiz sollte mindestens einen Stammbaum haben, würdest du da eine gute Idee finden?
4: Ja, ich denke, es wäre auch sicher eine gute Idee. Aber es gibt immer einen Vor- und einen Nachteil, finde ich.
3: Was denkst du, könnte man machen, dass es eben wieder mehr Stammbäume gäbe?
5: Ja, nein, einerseits, wir wissen es auch nicht, was sagen.
3: Hast du oder vielleicht jemand bei dir in der Familie einen Stammbaum?
5: Nein.
6: Nein.
5: Nein.
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0: Gerade schon mit Sonnenstrahlen im Gesicht aufstehen. Und es sind also nicht die letzten. Es gibt einen richtigen Traumfrühlingstag mit bis zu 25 Grad. Oder schon fast Sommertag, je nachdem, wie ihr wollt. Es ist jetzt gerade 11.07 Uhr. Und das herrliche Wetter, das freut auch ganz viele St. Gallen-Fans. Zu Ehren von unserem FC St. Gallen und um es dann am Cup-Finale unterstützen, sind ein paar ganz Verrückte jetzt schon auf dem Weg auf Bern. Zum Beispiel der Marcel von Rinneck. Er ist zu Fuß unterwegs. Oder auch die Anja von Ingelburg. Wie geht's deinen Beinen, Anja?
1: Eigentlich noch recht gut. Nein, muss ich sagen.
0: Sehr schön, das freut mich zu hören. Aber erzähl doch gerade mal von Anfang an, was du aktuell verrückt machst.
1: Ich bin mit dem E-Bike unterwegs von St. Gallen auf Bern an Göpfinal. Und ich fahre komplett in grün-weiß mit dem Trikot, den Gürtel hinten drauf und Schal, um unsere Farbe so ein bisschen durch die Schweiz zu tragen. Macht mega Spass.
0: Ja, das glaube ich sofort. Und wenn du so grün-weiß unterwegs bist und eben, wie gesagt, hast du mit dem Gürtel hinten drauf, was hast du da schon erlebt? So Begegnungen, hupende Autos?
1: Also angehupend hat mir jetzt gerade noch niemand.
0: Gut.
1: Aber mir kommt halt schon relativ viel Blick.
0: Oh, jetzt ist Anja gerade verloren gegangen. Anja, wo bist du? Wir schauen jetzt nochmal, ob sie da nochmal in die Leitung zurückkommt. Anja?
1: Im Toggenburg bin ich an einem Kindercamp vorbeigefahren und sie haben dann alle gejubelt und Hopp St. Gallen gerufen.
0: Sehr schön.
1: Im Kanton Zürich ist mir ein FCZ-Fan begegnet, der gefunden hat, dass ich den Zürcher Hoheitsgebiet, was ich denn da mache.
0: Hätte ich den aber gleich durchfahren lassen?
1: Ja, selbst schon.
0: Gut.
1: Selbst schon. Aber es sind ganz spezielle Begegnungen, die ich finde, da lohnt sich, um die Tour zu machen.
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0: Ist bei euch in der Nachbarschaft auch grün-weiss? Also bei mir, da hängen die FC St. Gallen Fahne an den Fenstern bei den Nachbarn. Und unsere Nadja macht das FM Island mit dem FM Eis Fan-Käppli heute noch grün-weisser.
1: So, oder? Ah, da ist die letzte Schachtel. Ich würde sagen, ich bin ready und unterwegs.

0: eigene Betten haben, das ist doch schon das Beste, oder? Aber doch freuen sich mega, mega viele Kinder schon wie verrückt aufs Pfingstlager. Wie noch dort aufstehen, das weiss ich nicht. Bei den Wachmacher ist es mit der meisten Musik, vom Purple Disco Machine mit den Austis zusammen und vielen mehr. Alle nach dem Punkt. Jetzt ist es 1,5 Minuten vor.
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0: Schönen guten Morgen, das sind die FM1 Wachmacher am 7.
5: Guten Morgen, ich bin der Jonathan Ernst.
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5: Der Verein Faire Märkte Schweiz wirft der Migros Missbrauch ihrer Marktmacht vor und hat bei der Wettbewerbskommission Anzeige eingereicht. Kritisiert wird das Skonto-System der Migros, schreiben die CH-Media-Zeitungen. Bei einer schnellen Bezahlung der Lieferung gäbe es einen Preisabzug von 3%. Dabei hätten die Lieferanten aber kein Mitspracherecht. Die Migros weist die Vorwürfe zurück. Es handle sich um ein übliches und rechtlich korrektes System. Der Bund überprüft gewährte Subventionen nur unvollständig, das schreibt die Eidgenössische Finanzkontrolle in einem Bericht. Die Verwaltung prüfe nur Subventionen in Form von Ausgabekrediten, doch subventioniert werde zum Beispiel auch mit unentgeltlichen oder vergünstigten Leistungen über Fonds oder über Steuervergünstigungen. Die Finanzverwaltung des Bundes will nun Maßnahmen prüfen.
1: Sport.
5: Die Schweizer Eishockey-Nationalmannschaft hat an der Heim-WM einen Kantersieg gefeiert. Sie besiegte das zuvor ungeschlagene Österreich gleich mit 9:0. Doch auch nach dem vierten Sieg im vierten Spiel müsse man auf dem Boden bleiben, mahnt Nazi-Trainer Jan Gadieu.
6: Am guten Tag, Score ist egal am Ende. Wir wollten gewinnen, wir haben gewonnen. Und jetzt ist es wichtig, dass wir bleiben demütig und wir denken nicht zu viel über dieses Resultat.
5: Heute Abend trifft die Schweiz auf Großbritannien. Aston Villa gewinnt die Europa League. Die Engländer setzen sich im Finale in Istanbul gegen den SC Freiburg mit 3:0 durch. Für Aston Villa ist es der erste internationale Titel seit 1982.
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0: 6:55 ist an dem Donnerstagmorgen und da haben wir immer noch überall in der ganzen Ostschweiz und Graubünden freie Fahrt. Wir wünschen euch gutes Ankommen.
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0: Vielleicht geht ihr heute mit euren Lehrerinnen und Lehrern zum Turnen raus. Es gibt bis zu 25 Grad und nebst ein paar wenigen harmlosen Wolken einen Haufen Sonne.

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1: 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Der erste Tipp vom Tag, wo das ihr heute sucht, haben wir euch gerade noch 3 Hits. Also wie gewohnt, einfach dranbleiben. Schönen Morgen miteinander.
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Wir spielen mit euch besonders gerne aufs Wochenende. Am 8. ab 7. gibt es ja zum Teil bis zu 30 Grad. Und da gibt es sicher einen Haufen, wo die Party-Saison startet oder vielleicht das Bettchen im Garten aufstellen. Zum Wandern und für Velotürli natürlich auch perfekt. Wir von den Wachmacher wünschen viel Vorfreude.

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0: Liebe Feriengrüße in Thurgau. Bei bis zu 25 Grad und viel Sonne ist perfektes Ausflugswetter. Unsere Wachmacherin Nadja, die ist am 17. ab 7. aber nicht wegen dem schönen Wetter unterwegs.
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0: Genau darum ist Nadja unterwegs, und zwar zu euch. Und rüstet euch mit der begehrten FM1-Fan-Käppli aus, um unseren FC St. Gallen am Cup-Finale am Sonntag zu unterstützen. Ein Stopp am anderen. Mega drängendes Programm für unsere Nadja.
2: Ganz liebe Grüße aus dem Morgenverkehr. Wir sind hier unterwegs und voll bepackt. Und ich kann sagen, es ist eine kleine Herausforderung, um hinten überhaupt noch rauszuschauen bei diesen vielen Käppli. Also es ist wirklich grün, weiß, voll, der ganze Auto pumpenvoll. Und ja, wir sind unterwegs.
0: Unterwegs zu den ersten FC St. Gallen-Fans, die auf so eine FM1-Fan-Käppli planen. Mit rund 1000 von denen wird das FM1-Land heute in den FC St. Gallen-Farben eingefärbt.
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0: Vielleicht hat er es auch mitbekommen. IKEA hat neue aufblasbare Möbel. Ist gerade ein Hype ausgebrochen, alles ausverkauft. Und falls IKEA noch Ideen braucht, ein aufblasbares Bett, wo immer dann die Luft rausgeht, wenn ihr aufstehen müsst. Dass euch der Fuß nicht ausgeht, spielen wir euch bei FM1 am meisten Musik von der Olivia Dean. All City mit einem wunderbaren Flashback-Hit aus den beliebten Nullerjahren. Obendrauf ein von meinen und euren aktuellen Liebling, Fever Dream. Grossartiges Amt, um den Tag zu starten. Alle gibt es für euch nach um 7:30. Jetzt ist es 7:30 und wir wünschen einen schönen Donnerstag. Geniessen denn!
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0: Sonne kützelt schon an der Nase. Da sind die FM1 Wachmacher am 7:30.
7: Guten Morgen, ich bin der Jonathan Ernst.
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7: Der Verein Faire Märkte Schweiz wirft der Migros Missbrauch ihrer Marktmacht vor und hat bei der Wettbewerbskommission Anzeige eingereicht. Kritisiert wird das Skonto-System der Migros, schreiben die CH-Media-Zeitungen. Bei einer schnellen Bezahlung der Lieferung gäbe es einen Preisabzug von 3%. Dabei hätten die Lieferanten aber kein Mitspracherecht. Die Migros weist die Vorwürfe zurück. Es handle sich um ein übliches und rechtlich korrektes System. Die UNO-Generalversammlung hat eine Klimaresolution verabschiedet. Die Staaten sollen den Verbrauch fossiler Energien wie Kohle und Erdöl reduzieren und die Erderwärmung bekämpfen. Nur 8 Staaten stimmten gegen die Resolution, darunter die USA, Saudi-Arabien und der Iran. US-Präsident Donald Trump und Israels Ministerpräsident Benjamin Netanyahu sind am Telefon aneinander geraten. Laut Axios und dem Wall Street Journal ging es dabei um das weitere Vorgehen gegenüber dem Iran. Trump wolle schon bald den Sieg gegen den Iran verkünden und Verhandlungen führen. Netanyahu hält aber nichts von einem geplanten Abkommen und war nach dem Telefonat aufgebracht. Der KI-Boom geht weiter. Der Chip-Konzern Nvidia konnte seinen Umsatz im Jahresvergleich um 85% steigern. Damit war das Wachstum höher als im Vierteljahr davor. Der KI-Pionier übertraf mit den neu veröffentlichten Zahlen einmal mehr die Erwartungen der Expertinnen und Experten.
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7: Aston Villa gewinnt die Europa League. Die Engländer setzen sich im Finale in Istanbul gegen den SC Freiburg mit 3:0 durch. Für Aston Villa ist es der erste internationale Titel seit 1982.
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0: 7:30 ist es und da haben wir einen kleineren Stocker im Morgenverkehr. Und zwar bei euch zu Rappi, wenn ihr über den Seedamm ins Zentrum fahrt. Dem planen 10 bis 15 Minuten plus sein.
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0: Eiskalt. Kaffeewetter im FM1-Land. Vielleicht noch nicht gerade jetzt am Morgen. Bei euch in Zevelin und zur Rorschach messen wir aktuell 12, im Speicher 9 Grad. Am Nachmittag gibt es dann aber bis zu 25 Grad und einen Haufen Sonne obendrauf.

0: Was für ein Song, da sind die FM1 Wachmacher mit holzigen Grüßen am 19 vor 8.
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3: In der Schweiz sieht man immer weniger Stammbäume. Was liegt an deiner Meinung nach?
4: Ja, der Wirtschaft. Und mehr Bäume, damit sie mehr Papier verarbeiten können.
3: Was könnte man recht machen, dass es vielleicht wieder mehr Stammbäume gibt?
4: Ja, das frage ich mich irgendwie auch. Aber die meisten Wissenschaftler befassen sich schon mit dem Thema. Und wenn sie auch weitermachen, können sie was erreichen.
3: Wieso sieht man deiner Meinung nach in der Schweiz immer weniger Stammbäume?
5: Weil sie halt Bäume abreißen und für das Blöcke, Häuser, alles anbauen damit. Mhm. Und dann kommen sie halt so weg.
6: Kein Plan. Ja, kein Plan.
7: Ich habe keinen Plan.
3: Ja, hast denn du einen Plan?
7: Wir haben Kraft geholt, damit man Papier herstellen kann.
6: Ja, stimmt.
3: Also du bist auch dieser Meinung?
6: Ja, bin ich auch dieser Meinung.
3: Hast du selber einen Stammbaum?
6: Nein.
3: Wie könnte man dem Stammbaumsterben entgegenwirken, deiner Meinung nach?
7: Wenn ich einen Baum abholze und mehr Papier recycle.
3: Wenn jetzt zum Beispiel der Bundesrat würde sagen, jede Person in der Schweiz sollte mindestens einen Stammbaum haben, würdest du da eine gute Idee finden?
4: Ja, ich denke, es wäre sicher eine gute Idee. Aber es gibt immer einen Vor- und Nachteil, finde ich.
3: Was denkst du, könnte man machen, dass es eben wieder mehr Stammbäume gäbe?
5: Ja, nachher sitzen, wir wissen es auch nicht, was sagen.
3: Hast du oder vielleicht jemand bei dir in der Familie einen Stammbaum?
5: Nein. Nein. Nein.
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0: schon jetzt perfekt. Das Velowetter am gleich 11.08. Viel Sonne und Temperaturen, die gehen heute auf lokal 25 Grad. Da kommen wir also in die Schweiz, wenn wir körperlich unterwegs sind. Der Marcel von Rinnig zum Beispiel, er ist zu Fuß unterwegs auf Bermann-Göpfinal und auch die Anja von Engelburg. Sie trägt die grün-weißen Farben quer durch die Schweiz. Du fährst mit dem E-Bike auf Bern, um unseren FC St. Gallen dann im Wankdorf zu unterstützen am Sonntag. Wann kommst du an, Anja?
1: Am Samstag ist das Ziel, um dann von Langnau auf Bern zu fahren.
0: Und genau. Dann nehme ich einmal schwer an, dass du auch Tickets hast für am Sonntag, für am Göpfinal, oder?
1: Selbstverständlich. Die werden mir von meiner bekannten Familie nachgebracht.
0: Okay.
1: Ja, und das Ziel ist dann wirklich, wenn wir auf Bern reinfahren, direkt auch zum Wankdorf zu fahren und dort halt so das Velo-Siegerfütterli zu machen.
0: Gibt sicher ein grossartiges Foto. Und wenn die Espen dann den Kübel holen, fährst du dann auch wieder mit dem Velo heim?
1: Nein, meine Ferien sind leider vorbei.
0: Okay.
1: Aber der Plan war schon, um direkt am Sonntag retten zu kommen, weil ich will natürlich auch ein Göpfier in der Stadt. Mhm. Das gehört dazu. So soll mir wie etwas fehlen. In den meisten vier war ich noch zu klein. Aber da will ich schon nicht verpassen. So häufig ist es ja doch nicht, dass St. Gallen einen Titel gewinnt.
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Gibt es bei euch auch eine Sommerfrise? Der Ed Sheeran hat sie schon. Ein Maschinenhaarschnitt, Millimeterschnitt. Da ist er für euch bei den Wachmacher am 4 vor 8.

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1: Wann haben das letzte Mal etwas mega Wichtiges fast vergessen oder weggeworfen oder was auch immer? Ein Amerikaner, der hat nämlich einen Lottozettel im Hosensack gefunden, 8 Tage bevor er abgelaufen wäre. Und dann hat er 5,9 Millionen gewonnen. Auch ohne Millionen auf dem Konto habt ihr hoffentlich einen super Tag. Nach dem 8. mit Ray. Jetzt ist es 1 Minute vor.
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1: Schönen guten Bonjour, das sind die FM1 Wachmacher am 8.
9: Guten Morgen, ich bin Jonathan Ernst.
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9: Der Verein Faire Märkte Schweiz wirft der Migros Missbrauch ihrer Marktmacht vor und hat bei der Wettbewerbskommission Anzeige eingereicht. Kritisiert wird das Skonto-System der Migros, schreiben die CH-Media-Zeitungen. Bei einer schnellen Bezahlung der Lieferung gäbe es einen Preisabzug von 3%. Dabei hätten die Lieferanten aber kein Mitspracherecht. Die Migros weist die Vorwürfe zurück. Es handle sich um ein übliches und rechtlich korrektes System. Die UNO-Generalversammlung hat eine Klimaresolution verabschiedet. Die Staaten sollen den Verbrauch fossiler Energien wie Kohle und Erdöl reduzieren und die Erderwärmung bekämpfen. Nur 8 Staaten stimmten gegen die Resolution, darunter die USA, Saudi-Arabien und der Iran. US-Präsident Donald Trump und Israels Ministerpräsident Benjamin Netanyahu sind am Telefon aneinander geraten. Laut Axios und dem Wall Street Journal ging es dabei um das weitere Vorgehen gegenüber dem Iran. Trump wolle schon bald den Sieg gegen den Iran verkünden und Verhandlungen führen. Netanyahu hält aber nichts von einem geplanten Abkommen und war nach dem Telefonat aufgebracht.
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9: Die Schweizer Eishockey-Nationalmannschaft hat an der Heim-WM einen Kantersieg gefeiert. Sie besiegte das zuvor ungeschlagene Österreich gleich mit 9:0. Doch auch nach dem 4. Sieg im 4. Spiel müsse man auf dem Boden bleiben, mahnt Nazi-Trainer Jan Gadieu.
11: Einen guten Tag, Score ist egal am Ende. Wir wollten gewinnen, wir haben gewonnen. Und jetzt ist es wichtig, dass wir bleiben demütig und wir denken nicht zu viel über dieses Resultat.
9: Heute Abend trifft die Schweiz auf Großbritannien.
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1: 2:08 ist es und wir haben einen kleineren Stocker und zwar bei euch in Rapperswil. Wenn ihr von Kempraten her ins Zentrum fahrt, dann planen ihr 15 bis 20 Minuten plus sein.
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1: Ab wann ist für euch Bodywetter? So ab 25 Grad, dann könntet ihr heute an Teilsort vom FM1-Land schon einen Schwung nehmen. So warm wird es heute nämlich lokal. Dazu gibt es einen Haufen Sonne.
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1: Geniessen den herrlichen Frühlingstag.

0: mit den Wachmachern am 8. ab 8. Uhr Pfingsten entgegen. Und dann sind ja auch ganz viele Pfadis im Pfingstlager mit ganz vielen Highlights.
1: Wenn man mit der Kollegin am Lager füßen kann.
0: Ja, ein bisschen Führle und Brötle. Es gibt aber etwas, was vielleicht sogar noch ein bisschen schöner ist.
2: Dass die Eltern nicht dort sind.
0: Ja, genau.

0: Kann das FM Island noch grüner werden?
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0: Natürlich. 11:08 ist es und die Unterstützung für unseren FC St. Gallen am Cup-Final, die wird riesig. Und mit unserem FM 1 Fan-Käppli wird sie noch grösser. Unsere Nadja, die ist im FM Island unterwegs und verteilt rund 1000 Fan-Käppli, dass ihr zeigen könnt, wie stolz, dass ihr auf unseren FCSG sind. Der erste Halt beim David von St. Gallen, das ist gerade schon mal ein spezieller.
2: Die ersten 8 Käppli hast du bekommen.
3: Wieso zitterst du so? Es ist sensationell, ich bin mega glücklich.
2: Wir haben mit viel gerechnet heute Morgen, aber nicht, dass man in einen kalten Brunnen reinsteht. Es ist wahnsinnig erfrischend.
3: Manchmal wird mir das kalte Wasser, du zitterst wirklich?
2: Nein, ja, komm, nicht kalt.
3: Manchmal wird mir das kalte Wasser geworfen.
2: Ja, dann hoffen wir, ist am Sonntag nicht der Fall. Dann rechnen wir es kalt ab.
3: Genau.
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0: Wir feiern mit euch das herrliche Wetter mit bis zu 25 Grad und natürlich auch unsere Schweizer Hockey-Nazi.
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0: Es ist ja wirklich der absolute Wahnsinn. Unsere Nazi gewinnt 9-0 gegen Österreich. 4 Spiele, 4 Sieg. Wahnsinn. Und auch dank dem neuen Weltrekordhalter, natürlich der Leonardo Cenoni. Er ist der allererste Goalie weltweit, der insgesamt 13 Spiele an einer WM ohne Gegengoal ist. Noch mehr Freude wie an dem hat er, der Cenoni, aber an den Fans, an den Schweizer Fans, die jedes Spiel zu einem unvergesslichen Erlebnis machen.
2: Es ist ein Heim-WM und ich meine, wenn du hier spielen darfst, stellst du dir jedes Mal die Haare auf, oder? Wenn du all diese Fans siehst. Und ich habe mir viele Sachen vorgestellt, aber ich hätte nicht gedacht, dass es so schön wird, um hier zu spielen. Und darum genieße ich und mir einfach den Moment und gehen weiter.
0: Machen wir heute Abend auch. Das nächste Spiel steht an, 20:08 gegen Großbritannien. Und einfach, dass wir es nochmal gehört haben, wie viel ist am Schluss gestern gestanden?
3: Bergi! Ho, ho, ho, 9-0!
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mit dem Velo um den Bodensee, zu Fuss in Alpstein oder mit dem Mountainbike durch die Bündner Berge. Das lange Pfingstwochenende steht an und in diese Richtung geht es jetzt mit dem FM1 Wachmacher und dem Lil Nas X. Es ist 9:05 Uhr. Guten Donnerstag miteinander.

0: Planung für euer Wochenende ist auf WhatsApp wahrscheinlich auch bei euch schon voll im Gang. Pool aufstellen, Garten überkehren, Grilli weihen oder an allerersten Daydance vom Jahr. Und der Hit läuft diesen Sommer garantiert heiß. Wahrscheinlich auch dieses Wochenende David Guetta zusammen mit J-Lo. Little Bit of Love, ein bisschen Liebe schicken wir euch mit dem Tom Grennan. FM1 spielt am meisten Musik zum Vorboten vom Sommer begrüßen. Nach einem halben Jahr mit der Loi. Jetzt ist es eine gute Minute vor.
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0: Halb neun ist, das sind die FM1 Wachmacher. Einen guten Donnerstag miteinander.
6: Guten Morgen, ich bin der Jonathan Ernst.
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6: Ausländische Firmen investieren weniger in der Schweiz. Unter anderem hielten sich US-Unternehmen zurück, obwohl die Schweiz weiterhin ein attraktiver Standort sei. Das schreibt das Beratungsunternehmen EY in einer Mitteilung. In einem Viertel weniger Projekte sei investiert worden und US-Konzerne reduzierten ihre Investitionen dabei um 7%. Die Ukraine soll einen EU-Sonderstatus erhalten. Das schlägt der deutsche Bundeskanzler Friedrich Merz vor. So soll ein schneller EU-Beitritt als assoziiertes Mitglied möglich werden, schreibt er in einem Brief an die EU-Spitzen. Merz begründet den Vorstoß mit der besonderen Lage der Ukraine als Land im Krieg und erheblichen Fortschritten in den Beitrittsverhandlungen. Kubas Regierung wehrt sich gegen die US-Klage gegen den ehemaligen kubanischen Staatschef Raúl Castro. Es handelt sich um eine politische Aktion ohne jegliche rechtliche Grundlage, schreibt der kubanische Präsident. Dem 94-jährigen Castro wird eine Verwicklung in den Abschuss von Flugzeugen durch Kubas Luftwaffe im Jahr 1996 vorgeworfen. Die Weltraumfirma SpaceX von Tech-Milliardär Elon Musk schreibt Milliardenverluste. Mitte Juni soll das Unternehmen an die Börse gehen. Nun zeigen neue Zahlen, dass SpaceX vergangenes Jahr einen Verlust von fast 5 Milliarden Dollar machte. Ein Grund für das Minus seien die hohen Kosten für die Entwicklung der Starship-Rakete. SpaceX spielt mit seinen Raketen eine Schlüsselrolle für das amerikanische Raumfahrtprogramm und betreibt den Satelliten-Internetdienst Starlink.
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0: 8:30 und es sieht tipptopp aus auf der Strasse in Graubünden und Ostschweiz. Kommt weiterhin gut an euer Ziel an.
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0: Das 9 für aussen an der Sonne, das könnt ihr heute ohne Probleme machen. Bei euch in Vaduz messen wir schon 14, Steinegg und St. Gallen 12 Grad und im Maximum gibt es heute mit viel Sonne 25 Grad.

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1: 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Und wir haben gedacht, mit 100 Franken zum Shoppen gehen. Wie viele Zimmer hat euer Zuhause? Das ist die aktuelle Frage im grossen FM1-Land-Game. Leute da, gehen shoppen mit 100 Franken und zwar mit der richtigen, der meistgesagten Antwort. Jetzt auf 0848 22 22 11.
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einfach mal in die Natur raus und gut anhören. Gut, da bin ich. Manchmal ein komischer Vogel. Aber die richtigen Vögel, die gehen auch gleich Vollgas. Und da machen die auch kurz vor der Pause mit dem Michael Jackson bei der Wachmacher auch. 19 von 9 ist es.

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1: Eine grosse Wohnung oder eine kleine Wohnung? Ein grosses Haus oder ein kleines Haus? Wie viele Zimmer habt ihr bei euch daheim? Das ist die aktuelle Frage im grossen FM Island Game. Und zu gewinnen gibt es 100 Franken zum Shoppen. Guten Morgen, das ist der Morgen Joe.
2: Das ist Rita von meinem Grillen.
1: Hoi Rita.
2: Hoi.
1: Könnte ich dich glücklich machen mit 100 Stutz zum Shoppen gehen?
2: Ja, warum nicht? Nehme ich gern.
1: Dann schieß los. Was denkst du, haben die meisten von über 100 Leuten gesagt?
2: Ich würde sagen 5,5.
1: 5,5?
2: Ja, 5,5 Zimmer.
1: Gehen wir so für dich ein. 5,5 ist aber nicht die Top-Antwort.
2: Oh, schade. Dann nächstes Mal. Gut.
1: Mann zum Beispiel. Dann spielen wir um 150 Stutz.
2: Ja, probieren wir es dann noch. Gut.
1: Sehr gut. Einschalten einfach wieder um 8:30.
0: 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Wow.

0: aufblasbare Möbel in der IKEA. Der Hype ist scheinbar so gross gewesen, dass schon alle ausverkauft sind. Ich hätte sonst noch eine Idee, eine neue. Und zwar aufblasbare Bürostühle. Immer um 9 Uhr geht nicht die Luft aus, dass ihr Pause auf keinen Fall verpasst. Geniessen Sie 9 Uhr nach dem 9 Uhr mit dem Kamerad. Jetzt ist es 2 Minuten vor. 4, 3,
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8: Guten Morgen, ich bin der Jonathan Ernst.
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8: Ausländische Firmen investieren weniger in der Schweiz. Unter anderem hielten sich US-Unternehmen zurück, obwohl die Schweiz weiterhin ein attraktiver Standort sei. Das schreibt das Beratungsunternehmen EY in einer Mitteilung. In einem Viertel weniger Projekte sei investiert worden und US-Konzerne reduzierten ihre Investitionen dabei um 7%. Die Ukraine soll einen EU-Sonderstatus erhalten. Das schlägt der deutsche Bundeskanzler Friedrich Merz vor. So soll ein schneller EU-Beitritt als assoziiertes Mitglied möglich werden, schreibt er in einem Brief an die EU-Spitzen. Merz begründet den Vorstoß mit der besonderen Lage der Ukraine als Land im Krieg und erheblichen Fortschritten in den Beitrittsverhandlungen. Kubas Regierung wehrt sich gegen die US-Klage gegen den ehemaligen kubanischen Staatschef Raúl Castro. Es handelt sich um eine politische Aktion ohne jegliche rechtliche Grundlage, schreibt der kubanische Präsident. Dem 94-jährigen Castro wird eine Verwicklung in den Abschuss von Flugzeugen durch Kubas Luftwaffe im Jahr 1996 vorgeworfen. Die Weltraumfirma SpaceX von Tech-Milliardär Elon Musk schreibt Milliardenverluste. Mitte Juni soll das Unternehmen an die Börse gehen. Nun zeigen neue Zahlen, dass SpaceX vergangenes Jahr einen Verlust von fast 5 Milliarden Dollar machte. Ein Grund für das Minus seien die hohen Kosten für die Entwicklung der Starship-Rakete. SpaceX spielt mit seinen Raketen eine Schlüsselrolle für das amerikanische Raumfahrtprogramm und betreibt den Satelliten-Internetdienst Starlink.
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7: Wir wünschen euch am 2 ab 9 gute Fahrt und ihr habt in der ganzen Ostschweiz und Graubünden freie Fahrt.
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7: Hinter bin ich, die Sonnencreme auch schon griffbereit. Heute und die nächsten Tage ein Haufen Sonne, warme Temperaturen. Heute gibt es bis 25 Grad und am Wochenende lokal sogar bis zu 30 Grad.
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1: Wer holt sich die Traumuhr für 1000 Franken? So viel kann ich schon mal verraten. Der heutige Gewinncode, die Holzuhr, ist gefunden worden. Wir müssen also nicht mehr weitersuchen. Und zwar zu Bux. Tanja hat die Holzuhr gefunden. Mal schauen, ob sie rum ist.
2: Tanja.
1: Guten Morgen, Tanja. Hier ist der Morgenshow von der FM1 Wachmacher.
2: Guten Morgen.
1: Morgen. Hast du noch Platz an deinem Handgelenk?
2: Wieso?
1: Ja, so für eine 1000-fränkige Uhr.
2: Oh mein Gott, ja.
1: Da habe ich gedacht, gell, für das hat man schon Platz. Du hast uns den Code geschickt, ja. Und das heisst, du bist im grossen Finale um die Traumuhr für 1000 Franken.
2: Das gibt es ja nicht, ist das cool.
1: Gell?
2: So lässig, ja mega.
1: Wo hast denn du unseren Code, unsere Holzuhr gefunden?
2: Beim Wertberger Seele. Und das ist auf meinem Arbeitsweg. Und dann habe ich gedacht, dann mache ich jetzt gerne mal einen kurzen Stopp und gehe schauen.
1: Hey,
2: und das haben wir dann gefunden am Bänkli.
1: Hey, dann gratuliere ich schon mal zum Einzug ins Finale. Und morgen am 10 ab 7 Uhr kommt es aus, wer die glückliche Gewinnerin oder Gewinner ist.
2: Super, alles klar.
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0: Einfach, dass ihr es auf keinen Fall vergessen. Wie hoch hat gestern die Schweizer Hockey-Nazi gegen Österreich gewonnen?
1: Bergi!
0: Was für ein grossartiges Spiel. Und das feiern wir mit grossartiger Schweizer Musik. Der Stress und Zian für euch. Dazu ein wunderbarer Flashback-Hit von der Tina Turner. Und obendrauf der Tom Gregory. Sie haben wir euch alle noch vor dem 10.
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0: 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Und da lernen wir auch einen Haufen verrückte FC St. Gallen-Fans kennen. 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Sie ist mit ihrem E-Bike unterwegs, von Ingelburg bis auf Bern, bis zum Wankdorf. Völlig grün-weiss natürlich. Hinten dran hängen unter anderem der Görtler. Was kommst du da zu unserem FC St. Gallen so für Reaktionen aus der Bevölkerung über?
1: Dass sie sich teilweise auch freuen, wenn der FC St. Gallen mal für einen Pokal holen, weil wir so eine verrückte Fangemeinde in der Ostschweiz sind und da wie einmalig ist. 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
5: Ausländische Firmen investieren weniger in der Schweiz. Unter anderem hielten sich US-Unternehmen zurück, obwohl die Schweiz weiterhin ein attraktiver Standort sei. Das schreibt das Beratungsunternehmen EY in einer Mitteilung. In einem Viertel weniger Projekte sei investiert worden und US-Konzerne reduzierten ihre Investitionen dabei um 7%. Die Ukraine soll einen EU-Sonderstatus erhalten. Das schlägt der deutsche Bundeskanzler Friedrich Merz vor. So soll ein schneller EU-Beitritt als assoziiertes Mitglied möglich werden, schreibt er in einem Brief an die EU-Spitzen. Merz begründet den Vorstoß mit der besonderen Lage der Ukraine als Land im Krieg und erheblichen Fortschritten in den Beitrittsverhandlungen. Kubas Regierung wehrt sich gegen die US-Klage gegen den ehemaligen kubanischen Staatschef Raúl Castro. Es handelt sich um eine politische Aktion ohne jegliche rechtliche Grundlage, schreibt der kubanische Präsident. Dem 94-jährigen Castro wird eine Verwicklung in den Abschuss von Flugzeugen durch Kubas Luftwaffe im Jahr 1996 vorgeworfen. Die Weltraumfirma SpaceX von Tech-Milliardär Elon Musk schreibt Milliardenverluste. Mitte Juni soll das Unternehmen an die Börse gehen. Nun zeigen neue Zahlen, dass SpaceX vergangenes Jahr einen Verlust von fast 5 Milliarden Dollar machte. Ein Grund für das Minus seien die hohen Kosten für die Entwicklung der Starship-Rakete. SpaceX spielt mit seinen Raketen eine Schlüsselrolle für das amerikanische Raumfahrtprogramm und betreibt den Satelliten-Internetdienst Starlink.
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5: Keine Meldungen von der Strasse. Ich wünsche allen unterwegs eine gute Fahrt.
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6: Vorzu ein Tritt auf der Temperaturleiter im FM1-Land. Heute Nachmittag da ist es Temperatur schon zwischen 20 und 23 Grad. Dazu bleibt es weiterhin hauptsächlich sonnig mit nur ganz, ganz vereinzelten Wolken am Himmel.
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6: Mit Verspätung sind wir unterwegs. Also jetzt nicht im ÖV oder im Auto auf dem Weg am nächsten Termin. Nein! Mit der 9. Pause. Zum jetzt noch schnell Richtung Kaffeemaschine gibt es Begleitung. Das ist Taylor Swift.

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0: Heute Morgen da ist es schnell gegangen. Die versteckte Holzuhr mit dem Gewinncode drauf, die ist quasi sofort gefunden worden. Nur gerade ein Tipp hat es gebraucht. Tanja von Bux, du hast sie gefunden. Wie ist das so schnell gegangen?
2: Ja, ich habe heute Morgen eben den Tipp gelesen, zusammen mit dem Mann.
0: Ja.
2: Und dort hat es ja geheißen, es ist näher am Wasser gebaut mit Sicht auf ein Schloss.
0: Jawohl.
2: Und dann habe ich mir so überlegt, ob das vielleicht beim Rhein da irgendwo ist. Dort ist ja auch Sicht auf ein Schloss. Und der Mann hat mir gesagt, nein, das ist sicher beim Werdenberger See. Und das ist auf meinem Arbeitsweg. Und dann habe ich gedacht, dann mache ich dort gerne mal einen kurzen Stopp und gehe schauen.
0: Respekt. Ich meine, es hätte ja schließlich im ganzen FM1-Land können sein. Und trotzdem hast sie du unter einem Parkbänkchen gefunden, nach nur einem Tipp. Und bist somit im Finale um die Richtung im Wert von 1000 Stutz. Morgen um 10 ab 7 Uhr kommt es aus, wer sich die Uhr heimholt. Unbedingt einschalten.
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6: Wegen des geplanten Freihandelsabkommens mit den südamerikanischen Mercosur-Staaten möchte der Bund die Schweizer Landwirtschaft mit 150 Millionen Franken unterstützen. Doch für den Bauernverband sei das viel zu wenig, berichtet Radio SRF. Er verlange fast sechsmal so viel und droht deshalb mit einem Referendum. Wegen des Gewichts der Bauernlobby im Bundeshaus könnte die Referendumsdrohung das Mercosur-Abkommen noch gefährden. Die SVP-Initiative «Keine 10 Millionen Schweiz» gefährdet den bilateralen Weg. Abgeordnete des Europäischen Parlaments verfolgen die Diskussionen dazu in der Schweiz. Bei einer Annahme würden die guten Beziehungen zwischen Bern und Brüssel in Frage gestellt, sagte ein Abgeordneter gegenüber der Nachrichtenagentur Keystone Estia. Die Schweiz stimmt am 14. Juni über die Initiative ab. In der Schweiz ist im vergangenen Jahr über 8 Milliarden Stunden gearbeitet worden. Das zeigen Zahlen des Bundesamts für Statistik. Pro Woche arbeitete eine vollangestellte Person im Schnitt 40 Stunden und 3 Minuten, was noch gut 50 Minuten weniger als vor der Corona-Pandemie sind. Das schreibt der Bund. Im Schnitt sind Schweizerinnen und Schweizer 5 Wochen und einen Tag pro Jahr in den Ferien. Die SBB will neue Direktverbindungen nach Italien einführen. Der geplante Zugfahrplan 2027 soll eine zweite tägliche Direktverbindung von Zürich nach Venedig bieten. Zudem verkehrt ein Zug im Sommer neu direkt bis nach Rimini an die Adriaküste. Im Inland müssen Reisende auf der Strecke von Luzern nach Konstanz neu in Zürich umsteigen. Via Online-Formular kann die Bevölkerung nun Meinungen und Anliegen zum neuen Fahrplan anbringen.
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6: Keine Meldungen von der Strasse. Ich wünsche allen unterwegs eine gute Fahrt.
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7: Sonnenbrille, die ist heute nicht im Gepäck. Die haben da logischerweise die ganze Zeit an. Ah, es bleibt auch weiterhin sonnig im FM1-Land mit höchstens vereinzelt ein paar wenigen Wolken am Himmel. Temperaturen dann im Verlauf Nachmittag steigen die lokal bis zu 24 Grad.
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7: Das ist auch ein Donnerstagmorgen, wo die ersten jetzt schon mal kurz den Wetterbericht, respektive die Webcam, auf dem Camping im Tessin checken. Vor dem Pfingstwochenende.

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Der gibt mal noch Schwung für euren Donnerstag. Eye of the Tiger, hier bei F1. Wo die Buddies in der F1-Land, ja, gerade fleissig die Vorratskammer mit Pommes und Chicken Nuggets auffüllen. Jetzt, wo dann eben die warmen und ja, ich denke, kann man sagen, fast schon heissen Tage kommen. Zum Christen herumbiegen, da gibt es Begleitung. Das ist der Allefall.

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7: Ich bin Dario Jecker.
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7: Die SVP-Initiative Keine 10 Millionen Schweiz gefährdet den bilateralen Weg. Abgeordnete des Europäischen Parlaments verfolgen die Diskussionen dazu in der Schweiz. Bei einer Annahme würden die guten Beziehungen zwischen Bern und Brüssel in Frage gestellt, sagt ein Abgeordneter gegenüber der Nachrichtenagentur Kisten SDA. Die Schweiz stimmt am 14. Juni über die Initiative ab. Wegen des geplanten Freihandelsabkommens mit den Mercosur-Staaten möchte der Bund die Schweizer Landwirtschaft mit 150 Millionen Franken unterstützen. Doch für den Bauernverband sei das viel zu wenig, berichtet Radio SRF. Er verlange fast sechsmal so viel und droht deshalb mit einem Referendum. Wegen des Gewichts der Bauernlobby im Bundeshaus könnte die Referendumsdrohung das Mercosur-Abkommen gefährden. Die SBB will neue Direktverbindungen nach Italien einführen. Der geplante Fahrplan 2027 soll eine zweite tägliche Direktverbindung von Zürich nach Venedig bieten. Zudem verkehrt ein Zug im Sommer neu direkt bis nach Rimini an die Adriaküste. Im Inland müssen Reisende auf der Strecke von Luzern nach Konstanz neu in Zürich umsteigen. Via Online-Formular kann die Bevölkerung nun Meinungen und Anliegen dazu anbringen. Nach einem Unfall in Benken ist eine Velofahrerin schwer verletzt worden. Ein 45-jähriger Mann fuhr mit seinem Lastwagen hinter dem E-Bike der 17-Jährigen, teilt die Kantonspolizei St. Gallen mit. Als der Lastwagenfahrer überholen wollte, kam es zur Kollision. Die 17-Jährige wurde mit der Rega in ein Spital geflogen.
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7: Wir haben keine Meldungen von der Strasse. Eine ganz gute Fahrt wünsche ich.
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8: Vorzu ein Tritt auf der Temperaturleiter im FMS-Land. Heute Nachmittag da ist es Temperatur schon zwischen 20 und 23 Grad. Dazu bleibt es weiterhin hauptsächlich sonnig mit nur ganz, ganz vereinzelten Wolken am Himmel.
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8: Auf dem Highway Richtung Mittagspause. Gut, besser gesagt eigentlich schon auf der Ausfahrt. Einen guten wünsche ich euch. Jetzt geht's mit Noemi Besa.

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4: Der Rest von heute Nachmittag, ja, da fangen wir nicht mit uns an. Es bleibt weiterhin sonnig und trocken. Das mit Temperaturen von so zwischen 20 und 24 Grad.
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0: Miau.
1: Kommt sie langsam wieder? Die Stimme. Die einen von euch, die haben gestern sicher noch ein bisschen gefeiert. Nach dem Erdrutschen-Sieg von der Schweizer Eishockey-Nazi gegen Österreich. Gerade 9:0 gewonnen. In der Schule hat auch früher geheissen, ein Sechser mit 3 Sternchen, Ausrufezeichen und einem Tierli-Sticker auf die Prüfung. Heute Abend, da geht es auch schon weiter. Für die Schweizer Eishockey-Nazi gegen Grossbritannien. Heisst also, wieder Daumen drücken.
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8: Ich bin Dario Jecker.
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8: Ein Bauarbeiter, der letzten Freitag auf einer Baustelle in St. Gallen schwer gestürzt war, ist seinen Verletzungen erlegen. Wie die Stadtpolizei St. Gallen mitteilt, starb der 61-jährige Deutsche Anfang Woche im Spital. Der Unfall hatte sich am letzten Freitagmittag kurz vor 12.30 Uhr ereignet. Der Mann stürzte auf einer Baustelle rund 3,5 Meter in die Tiefe. Wegen des geplanten Freihandelsabkommens mit den Mercosur-Staaten möchte der Bund die Schweizer Landwirtschaft mit 150 Millionen Franken unterstützen. Doch für den Bauernverband sei das viel zu wenig, berichtet Radio SRF. Er verlange fast 6-mal so viel und droht deshalb mit einem Referendum. Wegen des Gewichts der Bauernlobby im Bundeshaus könnte die Referendumsdrohung das Mercosur-Abkommen gefährden. Die SVP-Initiative «Keine 10 Millionen Schweiz» gefährdet den bilateralen Weg. Abgeordnete des Europäischen Parlaments verfolgen die Diskussionen dazu in der Schweiz. Bei einer Annahme würden die guten Beziehungen zwischen Bern und Brüssel in Frage gestellt, sagt ein Abgeordneter gegenüber der Nachrichtenagentur Kisten SDA. Die Schweiz stimmt am 14. Juni über die Initiative ab. Die SBB will neue Direktverbindungen nach Italien einführen. Der geplante Fahrplan 2027 soll eine zweite tägliche Direktverbindung von Zürich nach Venedig bieten. Zudem verkehrt ein Zug im Sommer neu direkt bis nach Rimini an die Adriaküste. Im Inland müssen Reisende auf der Strecke von Luzern nach Konstanz neu in Zürich umsteigen. Via Online-Formular kann die Bevölkerung nun Meinungen und Anliegen dazu anbringen.
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8: Wir haben keine Meldungen von der Strasse. Eine ganz gute Fahrt wünsche ich.
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9: Sonnenbrille, die ist heute nicht im Gepäck. Die haben da logischerweise die ganze Zeit an. Es bleibt auch weiterhin sonnig im FM1-Land mit höchstens vereinzelt ein paar wenigen Wolken am Himmel. Temperaturen dann im Verlauf Nachmittag steigen die lokal bis zu 24 Grad.
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9: Auf dem Weg zum Zahnarzt kann man schnell Zähne checken, so im Innenspiegel im Auto. Begleitung für unterwegs, da haben wir euch

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0: Heute Morgen da ist es schnell gegangen. 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Nur gerade ein Tipp hat es gebraucht. Tanja von Bux, du hast sie gefunden. Wie ist das so schnell gegangen?
2: Ja, ich habe heute Morgen eben den Tipp gelesen, zusammen mit dem Mann.
0: Ja.
2: Und dort hat es ja geheißen, es ist näher am Wasser gebaut mit Sicht auf ein Schloss.
0: Jawohl.
2: Und dann habe ich mir so überlegt, ob das vielleicht beim Rhein da irgendwo ist. Dort ist ja auch Sicht auf ein Schloss. Und der Mann hat dann gesagt, nein, das ist sicher beim Werdenberger See. Und das ist auf meinem Arbeitsweg. Und dann habe ich gedacht, dann mache ich dort gerne mal einen kurzen Stopp und gehe schauen.
0: Respekt. Ich meine, es hätte ja schließlich im ganzen FM1-Land können sein. Und trotzdem hast sie du unter einem Parkbänkchen gefunden, nach nur einem Tipp. Und bist somit im Finale um die Richtung im Wert von 1'000 Stutz. Morgen um 10.07 Uhr kommt es aus, wer sich die Uhr heimholt. Unbedingt einschalten.
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4: Ich bin der Dario Jecker.
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4: Der Zustand der Biodiversität in der Schweiz ist kritisch und was der Bundesrat bisher für die biologische Vielfalt unternommen hat, genügt nicht. Das stellt die parlamentarische Oberaufsicht in einem neuen Bericht fest. Der Handlungsspielraum des Bundesrates sei eingeschränkt, Ressourcen würden fehlen und Gesetze verkleinern die Möglichkeiten. Ein Bauarbeiter, der letzten Freitag auf einer Baustelle in St. Gallen schwer gestürzt war, ist seinen Verletzungen erlegen. Wie die Stadtpolizei St. Gallen mitteilt, starb der 61-jährige Deutsche Anfang Woche im Spital. Der Unfall hatte sich am letzten Freitagmittag kurz vor 12.30 Uhr ereignet. Der Mann stürzte auf einer Baustelle rund 3,5 Meter in die Tiefe. Ein britischer Radiosender hat König Charles versehentlich für tot erklärt. Schuld sei ein Computerfehler, sagte Radio Carolines Sendechef. Die automatisierte Meldung sagte, als Zeichen des Respekts werde deshalb das Musikprogramm angepasst.
5: This is Radio Caroline. His Majesty King Charles III has passed away. As a mark of respect, we will now be playing suitable continuous music until further notice.
4: In Großbritannien gibt es ein automatisiertes Prozedere für den Todesfall des Königs. Nach dem Hauseinsturz in der ostdeutschen Stadt Görlitz ist in den Trümmern die Leiche einer Frau gefunden worden. Es handelt sich um die zuvor vermisste 25-jährige rumänische Touristin, sagt eine Sprecherin der Polizei. Nach den beiden anderen Vermissten werde weiterhin gesucht. Das Haus, in dem sich Miet- und Ferienwohnungen befanden, war am Montagabend aus bislang ungeklärter Ursache eingestürzt.
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4: Wir haben keine Meldungen von der Strasse. Eine ganz gute Fahrt wünsche ich.
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6: Den Rest von heute Nachmittag, ja, da fangen wir nicht mit uns an. Es bleibt weiterhin sonnig und trocken. Das mit Temperaturen von so zwischen 20 und 24 Grad.
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6: Auf dem Weg ins Materiallager. Begleiten wir euch mit ganz viel Musik. Der Start in die neue Stunde macht gerade zu.

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5: Ich bin der Dario Jecker.
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5: Der Zustand der Biodiversität in der Schweiz ist kritisch und was der Bundesrat bisher für die biologische Vielfalt unternommen hat, genügt nicht. Das stellt die parlamentarische Oberaufsicht in einem neuen Bericht fest. Der Handlungsspielraum des Bundesrates sei eingeschränkt, Ressourcen würden fehlen und Gesetze verkleinern die Möglichkeiten. Ein britischer Radiosender hat König Charles versehentlich für tot erklärt. Schuld sei ein Computerfehler, sagte Radio Carolines Sendechef. Die automatisierte Meldung sagte, als Zeichen des Respekts werde deshalb das Musikprogramm angepasst.
7: This is Radio Caroline. His Majesty King Charles III has passed away. As a mark of respect, we will now be playing suitable continuous music until further notice.
5: In Großbritannien gibt es ein automatisiertes Prozedere für den Todesfall des Königs. Nach dem Hauseinsturz in der ostdeutschen Stadt Görlitz ist in den Trümmern die Leiche einer Frau gefunden worden. Es handelt sich um die zuvor vermisste 25-jährige rumänische Touristin, sagt eine Sprecherin der Polizei. Nach den beiden anderen Vermissten werde weiterhin gesucht. Das Haus, in dem sich Miet- und Ferienwohnungen befanden, war am Montagabend aus bislang ungeklärter Ursache eingestürzt. Dänemark will den toten Buckelwal Timmy aufs Festland ziehen. Der Kadaver soll in einen Hafen in Jütland gezogen werden. Aktuell liegt er nämlich an einem gut besuchten Strand der Urlaubsinsel Anholt. Im Hafen sei es leichter, den Kadaver zu bearbeiten. Außerdem setzen sich die Bewohner der Urlaubsinsel für eine schnelle Entfernung des Kadavers ein.
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4: Es ist 2 ab 3 und da kann ich euch mit gutem Gewissen durchwinken auf der Strasse im Graubünden und Ostschweiz. Da haben wir aktuell freie Einfahrt.
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4: Ja, der Nachmittag, der ist und bleibt sonnig, höchstens mit weniger Schleier oder Quellwolken über den Bergen. Temperaturen dazu auch tiptop, würde ich sagen, 20 bis 24 Grad haben wir im FM1-Land. Am Freitag wird es noch ein Zacken besser, muss man sagen, fast ein wolkenloser Himmel bei strahlendem Sonnenschein. Dazu gibt es bis zu 26 Grad.
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4: Mit mir, der Pamela Zimotti, die noch vielleicht schon den 100. Kaffee rauslöhnt. Ja, wenn ihr Barista sind, keine Seltenheit um diese Zeit. Und allenfalls zieht es euch auch an die Kaffeemaschine oder ihr habt die Mokka aufgesetzt. Gutes Kaffee-Intermezzo jetzt mit.

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0: Michael Schulte mit 5 AM hier bei FM1. Und wer holt sich echt Traumuhr für 1'000 Franken?
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0: Ja, die heutige Holzuhr an der Treppe ist gefunden worden. Den Code haben wir bekommen von der Tanja aus Buchs. Sie ist im Grande Finale für so eine 1'000-fränkige Uhr dabei. Du hast die Uhr gefunden, zu Buchs am Werdenbergsee, bei einem Bänkli, neben dem grossen Kiesparkplatz. Und erzähl nochmal schnell, wie ist das gegangen heute Morgen?
2: Ja, ich habe heute Morgen eben den Tipp gelesen. Und dort hat es ja geheißen, es ist näher am Wasser gebaut, mit Sicht auf ein Schloss. Und dann habe ich mir so überlegt, ob das vielleicht beim Rhein da irgendwo ist. Dort ist ja auch Sicht auf ein Schloss. Und der Mann hat mir gesagt, nein, das ist sicher beim Werdenbergsee. Und das ist auf meinem Arbeitsweg. Und dann habe ich gedacht, dann mache ich dort gerne mal einen kurzen Stopp und gehe schauen.
0: Ja, top. Sie ist dabei im grossen Finale. Und morgen am 10.07. kommt es aus bei unseren FMIs. Wachmacher, wer die glückliche Gewinnerin oder der glückliche Gewinner ist.
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0: schönen guten Nachmittag mit FM1 und hier ein lieber Gruß zu euch in die Gelateria Borrei in St. Gallen, in Enrico Zwil oder auch in La Vela zu Rorschach. Ja, und einfach alle, die fleissig und klasse machen sind, dass bei dem schönen Wetter, wo kommt, alle eine Kugel von ihrer Lieblingssorte überkommen. Und wir haben einen Haufen Vorrat an Hits. Jetzt spielen wir euch einen am anderen, nicht nur den aktuellen von David Guetta und Terry Swims, zusammen mit den Jones and I, I wanna feel the heat, sondern auch der von der Anna Rossinelli macht Stimmung und obendrauf auch der Klassiker von Michael Jackson. Bad haben wir garantiert in der nächsten Viertelstunde für euch dabei, hier bei FM1, wo wir euch am meisten Musik spielt.
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0: Schwede-Hits mit Alex Warren, sein aktueller Fever Dream. Machen wir gleich nach dem Punkt für euch bereit.
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0: Obergang noch Schaufenster dekorieren, beim Tätowieren das Motiv besprechen oder Velos reparieren. Wir halten euch musikalisch bei Laune. Geht nach unserem News-Update. Jetzt ist es 4 Uhr.
4: Ich bin der Dario Jecker.
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4: Die Stadtregierung von Rapperswil-Jona zeigt ein eigenes Mitglied an. Johannes Joe Kunz habe seine Schweigepflicht verletzt und habe vertrauliche Daten weitergegeben. Der Stadtrat wisse seit Anfang Mai davon und habe sofort die St. Galler Kantonsregierung darüber informiert, heißt es in einer Mitteilung. Jetzt untersucht eine unabhängige Kommission den möglichen Verstoß gegen die Amtspflicht. Der betroffene Stadtrat Johannes Kunz unterstützt diese Maßnahme. Die Zweitklässler aus dem Kanton Graubünden schneiden in einer nationalen Erhebung in Mathematik, Hören und Lesen am besten ab. Getestet wurde, wie viele Zweitklässlerinnen und Zweitklässler die Grundkompetenzen erreichen. Auch der Kanton Appenzell-Innerrhoden ist in allen Kompetenzen in den Top 4. Die Studie der Uni Bern zeigt zudem, dass Schüler je nach Kanton unterschiedlich abschneiden. Ziel sei es deshalb, die Schulsysteme in der Schweiz möglichst so zu harmonisieren, damit alle die gleiche Bildungschance haben, heißt es von der Konferenz der kantonalen Erziehungsdirektorinnen und Direktoren. Regionalzüge und Linienbusse in der Schweiz sind pünktlicher. Das zeigt ein neuer Qualitätsbericht des Bundes. Mehr als 95% der Regionalzüge und rund 90% der Busse hatten letztes Jahr weniger als 3 Minuten Verspätung. Verbessert habe sich auch die Sauberkeit, besonders an den Haltestellen. Kritischer beurteilt wurden hingegen die Informationen für Reisende in den Fahrzeugen. Papst Leo XIV. Hat sich für internationale Organisationen wie die UNO stark gemacht. Bei einem Empfang für Botschafter im Vatikan sagte der Papst, diese Räume der Begegnung und Vermittlung seien in dieser Zeit unverzichtbar. Damit stellt sich der US-amerikanische Papst erneut gegen Präsident Trump, der in seiner Amtszeit verschiedenen internationalen Organisationen die Unterstützung entzog.
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0: 2 ab 4 haben wir, da schauen wir zu euch auf der Autobahn 13, so ganz richtig St. Margrethe zwischen Tag und Seenwalder. Staut es gute 10 Minuten wegen einer Baustelle, sonst kommen aber überall noch tipptopp durch. Hebt euch an und kommt sicher ans Ziel.
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0: Ja, Sonnenbrille. Heute nicht nur stylisch, sondern auch praktisch. Wenn es unten alles gibt, höchstens ein paar schüche Schleier oder Richtung Berge, ein paar Quellwolken. Stört das Bild vom blauen Himmel. Dazu haben wir sehr angenehme 20 bis 24 Grad. Am Freitag hat es dann wirklich nur noch ein paar schüche Quellwolken Richtung Berge. Sonst ist Sonne pur angesagt. Da lokal sogar noch mit 1-2 Grad mehr als heute.
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0: Mit mir, der Pamela Zimotti, da nehmen wir Anlauf und stürzen uns Fadengrad Richtung Donnerstagabend mit den letzten To-Dos beim Arbeiten, bei der Zwiebelpause oder im Auto. Und da gönnen wir uns nicht nur Musik von Alex Warren und Adele, sondern zum Start von unseren 4 Hits im Stück. Jetzt auch der aktuelle von der Taylor Swift.

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0: 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Und was war euer letzter guter Tag? 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
0: Ich bin letztens gepostet und habe einer Frau ein Joghurt aus dem obersten Regal geholt, weil sie nicht hergekommen ist. Und genau das meine ich. Es müssen ja nicht die riesigen Heldentaten sein. Vielleicht haben sie jemanden den Kaffeezahl die Türen aufgehebt oder aber einfach ein ehrliches Kompliment gemacht. Oder vielleicht wollen sie eben nebenbei wieder einmal etwas Gutes tun. Am 30. Mai ist Tag der guten Tat und da ist auch die Schweizer Tafel daran beteiligt. Für das gibt es ab heute in fast 900 Coop-Filialen schweizweit Spendepakete zum Kaufen.
2: Zum Beispiel mit Zahnpasta, mit der Pesto Rosso, mit Teigwaren, mit Gemüsebouillon. Und das sind Waren, die lange haltbar sind und soziale Einrichtungen können das sehr gut

0: brauchen. Und jedes Spendenpäckchen, das gekauft wird, kommt dann zu uns und wir verteilen das dann direkt weiterverteilen an unsere über 500 Abnehmerinnen und Abnehmer in der Schweiz.
1: Seit der Roger Biedermann von der Schweizer Tafel gibt es, wie gesagt, in den Coop-Filialen oder wenn ihr nicht gerade dazu kommt, in den Laden zu gehen.
0: Zusätzlich kann man auch über coop.ch, über einen Online-Shop, kann man die Päckchen auch virtuell kaufen. Dort gibt es sogar noch Serien, die grösser sind, die mehr Produkte beinhalten als die, die man im Laden kaufen kann.
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0: F9 ist das mit einem guten Launemann. Ray Dalton passt perfekt dazu an dem sonnigen Donnerstag. Schön, sind wir mit uns unterwegs. Als nächstes geht mit Musik aus dem F9-Land. Noemi Besa haben wir dabei. Live gesehen, dass sie am 13. Juni am Midsommerfest das Frauenfeld oder Anfang August auch der Jazz-Tag zu Liechtenstein. Und auf dem Weg in Feierabend nehmen wir auch den Stimmungsgarant mit Sing Hallelujah vom Dr. Alban. Zusammen mit dem Damiano David Sim Next Summer und einen Haufen mehr. Alles in der nächsten Viertelstunde für euch.
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0: Halbe fünf, die Zeit, wo noch den Donnerstag vielleicht schon fast geschafft haben, aber gleich noch mit drin sind. Gut, Endspurt richtig für Abig. Jetzt mit dem Wichtigsten von heute.
13: Ich bin der Dario Jecker. Guten Tag.
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13: Die Stadtregierung von Rapperswil-Jona zeigt ein eigenes Mitglied an. Johannes Joe Kunz habe seine Schweigepflicht verletzt und habe vertrauliche Daten weitergegeben. Der Stadtrat wisse seit Anfang Mai davon und habe sofort die St. Galler Kantonsregierung darüber informiert, heißt es in einer Mitteilung. Jetzt untersucht eine unabhängige Kommission den möglichen Verstoß gegen die Amtspflicht. Der betroffene Stadtrat Johannes Kunz unterstützt diese Maßnahme. Die Zweitklässler aus dem Kanton Graubünden schneiden in einer nationalen Erhebung in Mathematik, Hören und Lesen am besten ab. Getestet wurde, wie viele Zweitklässlerinnen und Zweitklässler die Grundkompetenzen erreichen. Auch der Kanton Appenzell-Innerrhoden ist in allen Kompetenzen in den Top 4. Die Studie der Uni Bern zeigt zudem, dass Schüler je nach Kanton unterschiedlich abschneiden. Ziel sei es deshalb, die Schulsysteme in der Schweiz möglichst so zu harmonisieren, damit alle die gleiche Bildungschance haben, heißt es von der Konferenz der kantonalen Erziehungsdirektorinnen und Direktoren. Regionalzüge und Linienbusse in der Schweiz sind pünktlicher. Das zeigt ein neuer Qualitätsbericht des Bundes. Mehr als 95% der Regionalzüge und rund 90% der Busse hatten letztes Jahr weniger als 3 Minuten Verspätung. Verbessert habe sich auch die Sauberkeit, besonders an den Haltestellen. Kritischer beurteilt wurden hingegen die Informationen für Reisende in den Fahrzeugen. Papst Leo XIV. Hat sich für internationale Organisationen wie die UNO stark gemacht. Bei einem Empfang für Botschafter im Vatikan sagte der Papst, diese Räume der Begegnung und Vermittlung seien in dieser Zeit unverzichtbar. Damit stellt sich der US-amerikanische Papst erneut gegen Präsident Trump, der in seiner Amtszeit verschiedenen internationalen Organisationen die Unterstützung entzog.
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0: 2:30 da fängt es schon ein bisschen anziehen auf der Strasse in der Ostschweiz und im Graubünden. Am längsten haben wir aktuell bei euch am oberen Zürichsee über den Seedamm Richtung Rampersville-Zentrum und auch von Kemperaten her haben wir gute 10 bis 15 Minuten länger.
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0: Der Frühling zeigt sich heute in voller Pracht. Viel Sonne, wenig Wolken und angenehme Temperaturen über 20 Grad. Saarbrunn sind es 22, in Bad Ragaz 23 und Zesch im Liechtenstein sogar 24. Und morgen Freitag gibt es sogar noch 1-2 Grad mehr. Dazu einen fast wolkenlosen Himmel und Sonne pur.
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0: schönen Donnerstag mit FM1, wo noch vielleicht schon bald eure Abendgeschichte startet oder gerade gestartet sind und alle, die den Feierabend an der Sonne geniessen, Cocktails mixen und die Stangen servieren. Danke, dass ihr den Abend für einen Haufen schöner macht. Wir spielen euch dazu eine weiterhin am meisten Musik, auch der vom Shabuzi. Ein Barsong gibt es nach dem 5 auf die Ohren. 4, 3,
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4: Jetzt schnell zusammenpacken und dann direkt raus an die Sonne. Statt aufs Sofa oder statt am Laufband im Fitness gibt es eine Joggingrunde für aussen. Jetzt ist es 5
5: Uhr. Ich bin Dario Jäcker. Guten Abend.
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5: Die Stadtregierung von Rapperswil-Jona zeigt ein eigenes Mitglied an. Johannes Joe Kunz habe seine Schweigepflicht verletzt und habe vertrauliche Daten weitergegeben. Der Stadtrat wisse seit Anfang Mai davon und habe sofort die St. Galler Kantonsregierung darüber informiert, heißt es in einer Mitteilung. Jetzt untersucht eine unabhängige Kommission den möglichen Verstoß gegen die Amtspflicht. Der betroffene Stadtrat Johannes Kunz unterstützt diese Maßnahme. Die Zweitklässler aus dem Kanton Graubünden schneiden in einer nationalen Erhebung in Mathematik, Hören und Lesen am besten ab. Getestet wurde, wie viele Zweitklässlerinnen und Zweitklässler die Grundkompetenzen erreichen. Auch der Kanton Appenzell-Innerrhoden ist in allen Kompetenzen in den Top 4. Die Studie der Uni Bern zeigt zudem, dass Schüler je nach Kanton unterschiedlich abschneiden. Ziel sei es deshalb, die Schulsysteme in der Schweiz möglichst so zu harmonisieren, damit alle die gleiche Bildungschance haben, heißt es von der Konferenz der kantonalen Erziehungsdirektorinnen und Direktoren. Regionalzüge und Linienbusse in der Schweiz sind pünktlicher. Das zeigt ein neuer Qualitätsbericht des Bundes. Mehr als 95% der Regionalzüge und rund 90% der Busse hatten letztes Jahr weniger als 3 Minuten Verspätung. Verbessert habe sich auch die Sauberkeit, besonders an den Haltestellen. Kritischer beurteilt wurden hingegen die Informationen für Reisende in den Fahrzeugen. Im Kanton Waadt ist ein Jäger verurteilt worden, weil er seinen Jagdkollegen versehentlich erschossen hatte. Der 80-Jährige gab bei einer Wildschweinjagd vor 1,5 Jahren 2 Warnschüsse ab. Einer der beiden Schüsse traf seinen Kollegen tödlich am Kopf. Das Gericht in Yverdon-les-Bains verurteilte den Mann wegen fahrlässiger Tötung zu 10 Monaten auf Bewährung.
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4: Es ist 2 ab 5 Uhr, da werfen wir gerade wieder einen Blick auf die Strasse im FM1-Land. Am längsten geht es aktuell bei euch über den Seedamm Richtung Rapizentrum, genau so auch in der Richtung von Kempraten her. Gute Viertelstunde haben wir da im Moment länger und dann auch, wenn ihr vom Toggenburg her Richtung Wil unterwegs sind, ab Höchibatzenheide auch plus 10 Minuten und sonst die üblichen Feierabend-Stocker um die Zeit. Alle aktuellen Verkehrsmeldungen, die findet ihr jeder Zeit aktuell bei uns in der Radio FM1 App. Kommen wir gut an.
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4: Ja, die Sonne nehmen wir mit im Feierabend, dann mit weniger Schleier und Quellwolken und herrlichen 20 bis 24 Grad. Und morgen Freitag wird es noch milder, lokal mit bis zu 26 Grad. Dazu einen praktisch wolkenlosen Himmel und viel Sonne.
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4: Während gewisse die Abendschicht starten, geniessen andere von euch die Sonnenstrahlen auf dem Balkon, sind unterwegs heim oder packen schon mal Picknickdecke aus. Und wir liefern euch den Soundtrack zu dem sonnigen Abend. Jetzt mit 4 Hits im Stück. Und der erste davon kommt gleich.

0: Happy mit Empire of the Sun. We are the people.
1: Das gibt's ja nicht. Ist das cool? So lässig.
0: Ja, Tanja von Buchs ist dabei im Grande Finale und gewinnt man vielleicht schon einen Traum für 1000 Stutz.
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0: Ja, die heutige Holzuhrentrampe ist gefunden worden. Den Code haben wir bekommen, eben von der Tanja. Du hast sie heute Morgen zu Buchs gefunden?
1: Ja, ich habe heute Morgen eben den Tipp gelesen. Und dort hat es ja geheißen, es ist näher am Wasser gebaut mit Sicht auf ein Schloss. Und dann habe ich mir so überlegt, ob das vielleicht beim Rheindamm irgendwo ist. Dort ist ja auch Sicht auf ein Schloss. Und der Mann hat mir gesagt, nein, das ist sicher beim Werdenberger See. Und das ist auf meinem Arbeitsweg. Und dann habe ich gedacht, dann mache ich dort gerne mal einen kurzen Stopp und gehe schauen.
0: Alles richtig gemacht, Tanja. Darum bist du dabei im grossen Finale. Und morgen um 10.07 Uhr kommt dann aus bei uns FM1 Wacht. Machen, wer die glückliche Gewinnerin oder der glückliche Gewinner ist.
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0: es ist einfach genial. Liebes FMaisland, Schweizer Hockey-Nazi gewinnt gestern das vierte Spiel an der WM mit 9:0 gegen Österreich. Geht es auch schon wieder weiter gegen Großbritannien. Da heisst es Daumen drücken für den hoffentlich 50. Sieg im 5. Gruppenspiel. Am 20.08. ist Abpfiff. Wir begleiten euch weiterhin durch den Donnerstagabend. Damit Hits, Hits, Hits und nochmal Hits. Der von Mark Amber. Haben wir gerne als nächstes dabei. Aber auch der David Guetta macht es mit der Bibi Rexha stimmig nach dem 17:30. Genau wie der Bastian Baker. Und noch viel mehr.
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7: Halb sechs ist es, da wird der Bürostuhl oder der Autositz gegen den Stuhl in der Gartenbeiz getauscht. Oder zumindest ist das der Plan. Schönen guten Abend. Jetzt mit allem Wichtigen von heute.
8: Ich bin Dario Jecker. Guten Abend.
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8: Die Stadtregierung von Rapperswil-Jona zeigt ein eigenes Mitglied an. Johannes Joe Kunz habe seine Schweigepflicht verletzt und habe vertrauliche Daten weitergegeben. Der Stadtrat wisse seit Anfang Mai davon und habe sofort die St. Galler Kantonsregierung darüber informiert, heißt es in einer Mitteilung. Jetzt untersucht eine unabhängige Kommission den möglichen Verstoß gegen die Amtspflicht. Der betroffene Stadtrat Johannes Kunz unterstützt diese Maßnahme. Die Zweitklässler aus dem Kanton Graubünden schneiden in einer nationalen Erhebung in Mathematik, Hören und Lesen am besten ab. Getestet wurde, wie viele Zweitklässlerinnen und Zweitklässler die Grundkompetenzen erreichen. Auch der Kanton Appenzell Innerrhoden ist in allen Kompetenzen in den Top 4. Die Studie der Uni Bern zeigt zudem, dass Schüler je nach Kanton unterschiedlich abschneiden. Ziel sei es deshalb, die Schulsysteme in der Schweiz möglichst so zu harmonisieren, damit alle die gleiche Bildungschance haben, heißt es von der Konferenz der kantonalen Erziehungsdirektorinnen und Direktoren. Regionalzüge und Linienbusse in der Schweiz sind pünktlicher. Das zeigt ein neuer Qualitätsbericht des Bundes. Mehr als 95% der Regionalzüge und rund 90% der Busse hatten letztes Jahr weniger als 3 Minuten Verspätung. Verbessert habe sich auch die Sauberkeit, besonders an den Haltestellen. Kritischer beurteilt wurden hingegen die Informationen für Reisende in den Fahrzeugen. Im Kanton Waadt ist ein Jäger verurteilt worden, weil er seinen Jagdkollegen versehentlich erschossen hatte. Der 80-Jährige gab bei einer Wildschweinjagd vor 1,5 Jahren 2 Warnschüsse ab. Einer der beiden Schüsse traf seinen Kollegen tödlich am Kopf. Das Gericht in Yverdon-les-Bains verurteilte den Mann wegen fahrlässiger Tötung zu 10 Monaten auf Bewährung.
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7: Der SMI steht kurz vor Börsenschluss bei knapp 0,5% im Plus von der St. Galler Kantonalbank, Anja Felder.
9: Weiterhin ist die Stimmung am Schweizer Aktienmarkt von Zurückhaltung geprägt. Auch hoffnungsvolle Aussagen vom US-Präsident Donald Trump zu positiven Verhandlungen mit dem Iran haben daran wenig geändert. Auffallen ist heute DSM-Firmenig. Für den schweizerisch-niederländischen Chemiekonzern ist der Start an der Schweizer Börse geglückt. Die Aktie hat im Plus geschlossen.
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7: Es ist 5:30 und da haben wir die grössten Feierabendstand auf der Autobahn 1, dann gehen Richtung St. Margrethe, zwischen der Kreuz Bleiche und Rosenberg-Tunnel, dann auch bei euch auf der Autobahn 3 Chur, Richtung Zürich, zwischen Fallenstadt und Murg. Da stauen sie beide Richtungen wegen Bauarbeiten. Dann schauen wir auch noch zu euch auf der Autobahn 15, Hinwil Richtung Verzweigung Reichenburg, zwischen Rüthi und dem Balmen-Rhein-Tunnel. Da hat es eine Verkehrsüberlastung auf mehreren Abschnitten. Und dann auch über den Seedamm Richtung Rapperswil-Zentrum und von Kempraten her in alle Richtungen Richtung Zentrum. Plus eine Viertelstunde und auch noch bei euch im Glanerland zwischen Netztal und Nevels. Da stocken es auch wegen Verkehrsüberlastung. Kommen wir gut an.
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7: Ja, endlich werden wieder mal die Vitamin D-Reserven aufgefüllt. Der Abend bleibt nämlich sonnig und mild mit aktuell 23 Grad in der Au. In Felsberg haben wir sogar 24 und in Brühlis sind es gerade noch knapp 20 Grad. Am Freitag bleibt es weiterhin wunderbar sonnig, höchstens mit wenigen Quellwölkchen Richtung Bergen und bis zu 26 Grad.

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0: Ein neues ist, das kommt vor dem 6, wo noch vielleicht gerade noch eine Sprachnachricht vom Kollegen bekommen haben.
1: Du, wie siehst es du, wenn wir heute Abend noch etwas machen?
0: Der Abend will bei dem schönen Wetter gut genutzt sein. Geniessen dann, damit uns weiterhin mit einem Hit dem anderen im Ohr. Auch Offenbach haben wir mit Overdrive dabei in der nächsten Viertelstunde.
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0: Wer heute Leute pflegt, beraten oder begleitet hat, darf langsam mal an sich denken. Schönen Feierabend, jetzt ist es 6 Uhr.
10: Ich bin Dario Jäcker, guten Abend.
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10: Der Kanton St. Gallen hat eine Abstimmung des Wieler Stadtparlaments zum Steuerfuss aufgehoben. Damit kommt es voraussichtlich im Herbst zu einer Abstimmung, an der die Stimmberechtigten Steuerfüße von 115, 118 oder 121% auswählen können. Der Kanton hat eine Abstimmungsbeschwerde der SVP teilweise gut geheißen. Die Zweitklässler aus dem Kanton Graubünden schneiden in einer nationalen Erhebung in Mathematik, Hören und Lesen am besten ab. Getestet wurde, wie viele Zweitklässlerinnen und Zweitklässler die Grundkompetenzen erreichen. Auch der Kanton Appenzell-Innerrhoden ist in allen Kompetenzen in den Top 4. Die Studie der Uni Bern zeigt zudem, dass Schüler je nach Kanton unterschiedlich abschneiden. Ziel sei es deshalb, die Schulsysteme in der Schweiz möglichst so zu harmonisieren, damit alle die gleiche Bildungschance haben, heißt es von der Konferenz der kantonalen Erziehungsdirektorinnen und Direktoren. Regionalzüge und Linienbusse in der Schweiz sind pünktlicher. Das zeigt ein neuer Qualitätsbericht des Bundes. Mehr als 95% der Regionalzüge und rund 90% der Busse hatten letztes Jahr weniger als 3 Minuten Verspätung. Verbessert habe sich auch die Sauberkeit, besonders an den Haltestellen. Kritischer beurteilt wurden hingegen die Informationen für Reisende in den Fahrzeugen. Das Schweizerische Rote Kreuz SRK geht verstärkt gegen Ebola im Kongo vor. Dazu schickt es ein 10-köpfiges Team in die Demokratische Republik Kongo in Zentralafrika, teilt das SRK mit. Für 3 Monate Aufenthalt hat die Organisation zusammen mit dem Bund 100.000 Franken ausgegeben.
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0: 6:02 haben wir und da geht es allen noch. Gute Viertelstunde bis 20 Minuten länger über den Seedamm und von Kemperaten her Richtung Rapperswil Zentrum. Und dann auch bei euch im Glarnerland haben wir auch noch plus Viertelstunde länger auf der Hauptstrasse von Nevels Richtung Netzdal. So hat sich die Situation mit dem Feierabendverkehr schon wieder recht beruhigt im FMI-Land. Und alle aktuellen Meldungen, die findet ihr auch immer bei uns in der Radio FMI-App.
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0: Die Sonne, die begleitet euch im Feierabend. Da könnt ihr den Kopf nach einem stressigen Tag vielleicht bei einem schönen Abendspaziergang lüften. Dabei immer noch recht angenehme Temperaturen um die 20 Grad. Manfred, heute wird es dann zacken milder. Lokal gibt es bis zu 26 Grad und obendrauf Sonne, Sonne und nochmal Sonne.
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0: Mit mir, der Pamela Zimotti, und oben hier geht der Arbeitstag abschüttelt im Fitness. Nochmal alles gehen und einfach gemütlich zu Hause ankommen. Wir liefern euch die passenden Hits dazu. Vier am Stück liegen parat, Offenbach, Dell und jetzt Michael Schulte. Und das

0: sie ist das um 16 ab 6 Uhr. Ich habe noch 3 Monate schlafen und dann heisst es.
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0: Ja, so viel von euch fiebern im Cup-Final am Sonntag entgegen. Auch der F1-Führer, der Manuel, der hat sich mit seinem Kollegen sogar die Haare grün gefärbt.
3: Ja, das letzte Final habe ich schon grüne Haare gemacht. Und letztes Mal hat der Kollege hat so nach dem verlorenen Cup-Final gesagt, wenn Gallen wieder mal im Cup-Final können, machen wir zusammen grüne Haare.
0: Ja, hat uns noch ein wunderschönes Foto auf unser Studio WhatsApp 0848 22 22 11 geschickt. Und Manuel, wo schaust du das Cup-Final?
3: Natürlich, das Bayern.
0: Im Stadion?
3: Ja.
0: Ja, da wird er sicher auffallen mit der Frisur.
3: Ja, wir können uns nicht verstecken.

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0: Nein, sie ist das. Kurz vor 6:30, gut Spörtle. Ja, vielleicht sind ihr da gerade eure Ausnahmen von dieser Woche. Lasst ihr doch am abtrainieren bei eurem Abendsport. Dann liefert euch der DJ alle Farben richtig Beat für die nächste Übung. Und mit Robbie Williams. Gott, denen viel Lichter. Gibt's garantiert noch vor 7 für euch. Na klar, klar sind wir dabei. Und natürlich noch ein Haufen mehr. Alles da bei FM1 in der nächsten halben Stunde.
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0: Im Abendkurs in der Vereinsprobe. Der Nachtschicht. Einen schönen guten Donnerstagabend. Jetzt ist 6:30.
3: Ich bin der Dario Jecker. Guten Abend.
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3: Der Kanton St. Gallen hat eine Abstimmung des Wieler Stadtparlaments zum Steuerfuss aufgehoben. Damit kommt es voraussichtlich im Herbst zu einer Abstimmung, an der die stimmberechtigten Steuerfüße von 115, 118 oder 121% auswählen können. Der Kanton hat eine Abstimmungsbeschwerde der SVP teilweise gut geheißen. Die Zweitklässler aus dem Kanton Graubünden schneiden in einer nationalen Erhebung in Mathematik, Hören und Lesen am besten ab. Getestet wurde, wie viele Zweitklässlerinnen und Zweitklässler die Grundkompetenzen erreichen. Auch der Kanton Appenzell Innerrhoden ist in allen Kompetenzen in den Top 4. Die Studie der Uni Bern zeigt zudem, dass Schüler je nach Kanton unterschiedlich abschneiden. Ziel sei es deshalb, die Schulsysteme in der Schweiz möglichst so zu harmonisieren, damit alle die gleiche Bildungschance haben, heißt es von der Konferenz der kantonalen Erziehungsdirektorinnen und Direktoren. Russland testet sein Atomarsenal. Zum Abschluss eines groß angelegten Manövers mit dem Verbündeten Belarus hat Russland ein ganzes Arsenal nuklear bestückbarer Raketen getestet. Eine interkontinentale Atomrakete wurde aus Nordrussland auf ein Ziel auf der Nordpazifik-Halbinsel Kamtschatka abgefeuert. Das berichtet das Verteidigungsministerium in Moskau. Das Schweizerische Rote Kreuz SRK geht verstärkt gegen Ebola im Kongo vor. Dazu schickt es ein 10-köpfiges Team in die Demokratische Republik Kongo in Zentralafrika, teilt das SRK mit. Für 3 Monate Aufenthalt hat die Organisation zusammen mit dem Bund 100.000 Franken ausgegeben.
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0: Der SMI schließt heute mit 0,3% im Plus von der St. Galler Kantonalbank, Anja Felder.
4: Weiterhin ist Stimmung am Schweizer Aktienmarkt von Zurückhaltung geprägt. Auch hoffnungsvolle Aussagen vom US-Präsident Donald Trump zu positiven Verhandlungen mit dem Iran haben daran wenig geändert. Auffallen ist heute DSM-Firmenich. Für den schweizerisch-niederländischen Chemiekonzern ist der Start an der Schweizer Börse geglückt. Die Aktie hat im Plus geschlossen.
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0: Es ist 6:30 und da stanken es nur noch ein bisschen bei euch am oberen Zürichsee über den Seedamm und von Kemperaten ins Zentrum gute 10 Minuten. Sonst kommen wir überall wieder recht flüssig durch in der Ostschweiz und in Graubünden.
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0: Ja, wenn wir aufs Thermometer schauen, ist es richtig schön angenehm im FM1-Land. Aktuell haben wir 20 Grad Siebner Kappel, in Meienfeld und Segnach sind es 22. Dazu geniessen die letzten Sonnenstrahlen vom Tag. Mit denen verwachen wir auch mal morgen. Die Sonne begleitet uns dann auch nonstop durch den Freitag mit lokal bis zu 6, 27 Grad.
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0: Mit mir, der Pamela Zimotti, um die Zeit, wo die To-Do-Liste langsam an Bedeutung verliert. So nach dem Motto, was du heute kannst besorgen, das verschiebe doch auf morgen. Wir sind dabei, jetzt mit euren 7 Lieblingssitz vom Tag und rollen das Feld von hinten auf. Jetzt auf dem Platz 7 mit dem DJ Alle Farben.

0: Das ist ein Donnerstagabend mit FM1.
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0: Ja, wo der eine Tag noch geschafft wird, der andere schon längstens entspannt. Ja, da läuft vielleicht der Grill, die Waschmaschine oder einfach endlich mal gar nichts mehr. Außer der Radio, weil wir begleiten euch mit einem Hit dem anderen durch den schönen Donnerstagabend. Und eben auch mit euren 7 beliebtesten Hits vom Tag, unseren Top 7 vor dem 7. Da sind wir auch beim obersten Treppli vom Podest. Da krallen sich zwei Schweizer Herren, nämlich der Cian und er da.
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0: Einen schönen Abend wünsche ich. Jetzt mit Ihrem aktuellen How to Heal.
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7: Ich bin der Dario Jäcker. Guten Abend.
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7: Heute ist in den Schweizer Alpen jener Zeitpunkt erreicht, ab dem die Eisdecke der Gletscher wieder abnimmt. Laut SRF-Meteorologe Jürg Ackermann zeigen sich daran die Folgen des Klimawandels besonders deutlich. Nach einer zuletzt kühlen und nassen Wetterphase werde es nun deutlich wärmer. Das Gletschereis ist über Jahrtausende gewachsen und schmilzt heute innerhalb weniger Jahrzehnte weg. Das Schweizer Außendepartement stellt für humanitäre Hilfe im Nahen und Mittleren Osten 13,5 Millionen Franken bereit. Das Geld geht an Hilfsorganisationen, die sich vor Ort für die Betroffenen einsetzen. Knapp die Hälfte des Betrages gehe ans Internationale Komitee vom Roten Kreuz, schreibt das Außendepartement. Betroffenen im Iran, Libanon, Syrien, Afghanistan und im Jemen soll so geholfen werden. Russland testet sein Atomarsenal. Zum Abschluss eines groß angelegten Manövers mit dem Verbündeten Belarus hat Russland ein ganzes Arsenal nuklear bestückbarer Raketen getestet. Eine interkontinentale Atomrakete wurde aus Nordrussland auf ein Ziel auf der Nordpazifik-Halbinsel Kamtschatka abgefeuert. Das berichtet das Verteidigungsministerium in Moskau.
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7: An der Eishockey-Weltmeisterschaft in Zürich und Fribourg gewinnt Kanada gegen Norwegen mit 6:5 nach Verlängerung und Lettland unterliegt Finnland mit 1:7.
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7: Wir haben keine Meldungen von der Strasse. Eine ganz gute Fahrt wünsche ich.
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8: Endlich werden wieder einmal die Vitamin-D-Reserven aufgefüllt. Der Abend bleibt nämlich sonnig und mild, bei um die 20 Grad. Am Freitag bleibt es weiterhin wunderbar sonnig, höchstens mit wenigen Quellwölkchen Richtung Bergen und bis zu 26 Grad im FM1-Land.
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2: Guten Abend, ich bin Tim Jakob.
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2: Die Ermittlungen zur Brandkatastrophe in Comontana beschäftigen sich neu auch mit einem früheren Brandfall. Laut dem Westschweizer Radio und Fernsehen RTS untersucht die Walliser Staatsanwaltschaft einen Brand im ehemaligen Lokal Vieux Chalet, das wie die Unglückspaar dem Ehepaar Moretti gehört hatte. Hintergrund der neuen Ermittlungen ist ein Bericht der Meldestelle für Geldwäscherei des Bundes. Darin wird die Frage gestellt, ob sich das Ehepaar Moretti unter anderem der Geldwäscherei und schwerer Steuerdelikte schuldig gemacht haben könnte. Der Schweizer Tourismus muss sich laut dem Wirtschaftsforschungsinstitut BAK Economics auf einen schwächeren Sommer einstellen. Erwartet wird ein Rückgang der Übernachtungen um rund 1% im Vergleich zum Vorjahr. Hauptgrund seien die Folgen des Iran-Kriegs. Höhere Öl- und Kerosinpreise verteuern laut den Expertinnen und Experten vor allem Fernreisen. Deshalb rechnen sie mit weniger Gästen aus Überseemärkten. Etwas stabilisierend könnte dagegen die Nachfrage aus der Schweiz wirken. Die Ebola-Epidemie in Zentralafrika breitet sich weiter aus. Laut Angaben der Weltgesundheitsorganisation gibt es im Kongo und in Uganda inzwischen fast 600 Verdachtsfälle und mehr als 130 vermutete Todesfälle. Erschwert wird die Lage zusätzlich, weil es gegen den aktuellen Ebola-Virus-Typ bislang weder einen Impfstoff noch eine Therapie gibt.
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2: An der Eishockey-Weltmeisterschaft in Zürich und Fribourg gewinnt Kanada gegen Norwegen mit 6:5 nach Verlängerung und Lettland unterliegt Finnland mit 1:7. In rund 20 Minuten spielt dann die Schweiz gegen Österreich und strebt an der Heim-WM den 5. Sieg im 5. Spiel an.
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2: Wir haben den keimaltigen Verruch vom sonnigen Asphalt an dem Donnerstagabend. Kommt gut dort hin, wo ihr hinwollt und habt Sorge.
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3: Endlich werden wieder einmal die Vitamin-D-Reserven aufgefüllt. Der Abend bleibt nämlich sonnig und mild, bei um die 20 Grad. Morgen Freitag bleibt es weiterhin wunderbar sonnig, höchstens mit wenigen Quellwölkchen Richtung Bergen und bis zu 26 Grad im FM1-Land.
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2: Die Themen haben heute Schlagzeilen gemacht. Guten Abend.
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2: Beim Lesen und Rechnen haben Zweitklässlerinnen und Zweitklässler am meisten Mühe. Die Studie der Uni Bern zeigt auch, dass Schulkinder je nach Kanton unterschiedlich abschneiden. Vor allem Basel-Stadt und Luzern schneiden schlecht ab. Das liege an der Zahl sozial benachteiligter Kinder. Das beeinflusse die Leistungen, sagt Stefan Kunfermann von der Konferenz der Erziehungsdirektorinnen und Erziehungsdirektoren EDK.
3: Wie die Testergebnisse auch zeigen, hat vor allem die soziale Herkunft einen starken Einfluss von allen untersuchten individuellen Merkmalen. Ein bisschen weniger starken Einfluss hat die Sprache, die man daheim redet und ob man einen Migrationshintergrund hat oder nicht.
2: Insgesamt bewertet die EDK die Resultate positiv. Die meisten Kinder erreichen die nationalen Bildungsziele. In der Schweiz ist im vergangenen Jahr über 8 Milliarden Stunden gearbeitet worden. Das zeigen Zahlen des Bundesamts für Statistik. Pro Woche arbeitete eine Person mit 100% Pensum im Schnitt 40 Stunden und 3 Minuten. Das sind zwar über 2 Stunden mehr als 2020, aber immer noch 51 Minuten weniger als vor der Corona-Pandemie, schreibt der Bund. Die Schweiz muss mehr für biologische Vielfalt tun. Der Zustand der Biodiversität in der Schweiz ist kritisch, das hat die parlamentarische Oberaufsicht festgestellt. Was der Bundesrat bisher unternommen habe, genüge nicht. Dem Bundesrat fehle es aber auch durch Gesetze an Handlungsspielraum. Vor allem die Auswirkungen von Subventionen auf die Vielfalt müssten nun überprüft werden.
4: Ein Video des israelischen Polizeiministers, das Gaza-Aktivisten in demütigender Weise zeigt, hat für große Empörung in mehreren europäischen Außenministerien gesorgt. Das Schweizer Außendepartement fordert den israelischen Botschafter und die Behörden auf, die Grundrechte der Schweizer Festgenommenen zu achten. Mehrere Länder protestierten nach der Veröffentlichung des Videos. Auch israelische Botschafter wurden einbestellt.
5: Russland testet sein Atomarsenal. Zum Abschluss eines groß angelegten Manövers mit dem Verbündeten Belarus hat Russland ein ganzes Arsenal nuklear bestückbarer Raketen getestet. Eine interkontinentale Atomrakete wurde aus Nordrussland auf ein Ziel auf der Nordpazifik-Halbinsel Kamtschatka abgefeuert. Das berichtet das Verteidigungsministerium in Moskau.
2: Heute ist in den Schweizer Alpen jener Zeitpunkt erreicht, ab dem die Eisdecke der Gletscher wieder abnimmt. Laut SRF-Meteorologen zeigen sich daran die Folgen des Klimawandels besonders deutlich. Nach einer zuletzt kühlen und nassen Wetterphase werde es nun deutlich wärmer. Das Gletschereis ist über Jahrtausende gewachsen und schmilzt heute innert weniger Jahrzehnte weg.
0: Wetter.
6: Die Nacht, die ist an vielen Orten sternenklar und am Morgen wird man schon mit Sonnenstrahlen geweckt und den ganzen Tag von der Sonne begleitet. Da höchstens mit wenigen scheuen Quellwolken Richtung Bergen und obendrauf bis zu 27 Grad im FM1-Land. 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
2: Die Themen haben heute Schlagzeilen gemacht. Guten Abend.
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2: Der Bund schließt vorübergehend 6 Asylzentren. Grund dafür sind die tiefen Asylgesuchszahlen in den ersten Monaten des Jahres, teilt das Staatssekretariat für Migration mit. Damit sollen Kosten gespart und die Zeit für Unterhaltsarbeiten genutzt werden. Die Zahl der Asylgesuche lag in den ersten 4 Monaten des Jahres knapp 20% unter den Werten des Vorjahres.
3: Der Verein Faire Märkte Schweiz hat bei der Wettbewerbskommission Anzeige gegen die Migros eingereicht. Die Migros missbrauche ihre Marktmacht gegenüber Gemüse- und Früchteproduzenten, berichtet CH Media. Die Produzenten würden pauschal 3% weniger Geld erhalten, wenn die Migros ihre Rechnungen innerhalb 10 Tagen bezahlt. Die Kritik sei nicht nachvollziehbar, sagt Priska Hugener Di Lenoir, Sprecherin der Migros.
4: Weil die Vertragsbedingungen schon seit Jahrzehnten Usus sind und rechtlich auch einwandfrei sind. Zusätzlich ist es so, dass in der Praxis sich auch die bewährt haben.
3: Ob die Wettbewerbskommission eine Untersuchung beginnt, ist offen. Mit dem SBB-Fahrplanwechsel im Dezember sollen neue Direktverbindungen nach Italien, zusätzliche Nachtzüge und gezielte Verbesserungen für Pendlerinnen und Pendler kommen. Künftig soll es eine zweite tägliche Direktverbindung von Zürich nach Venedig geben. Zudem verkehrt ein Zug im Sommer neu direkt bis nach Rimini, zeigt der Fahrplan. Auch nach Frankreich sind wieder mehr TGV-Züge geplant. Der Fahrplanwechsel ist auf den 13. Dezember angesetzt.
2: Die Ebola-Epidemie in Zentralafrika breitet sich weiter aus. Laut Angaben der Weltgesundheitsorganisation WHO gibt es im Kongo und in Uganda inzwischen fast 600 Verdachtsfälle und mehr als 130 vermutete Todesfälle. Die WHO geht davon aus, dass die tatsächliche Zahl der Erkrankten höher liegt, weil nicht alle Fälle gemeldet werden. Erschwert wird die Lage zusätzlich, weil es gegen den aktuellen Ebola-Virus-Typ bislang weder einen Impfstoff noch eine Therapie gibt.
3: Ein britischer Radiosender hat König Charles III. Versehentlich für tot erklärt. Schuld sei ein Computerfehler, erklärt Radio Carolines Senderchef. Die automatisierte Meldung sagte, als Zeichen des Respekts werde deshalb das Musikprogramm angepasst.
5: This is Radio Caroline. His Majesty King Charles III has passed away. As a mark of respect, we will now be playing suitable continuous music until further notice.
3: In Großbritannien gibt es ein automatisiertes Prozedere für den Todesfall des Monarchen. Neben der Ansage, dass der König verstorben sei, gehört dazu auch eine Funkstille zur Andacht.
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6: Die Nacht, die ist an vielen Orten sternenklar und am Morgen wird man schon mit Sonnenstrahlen geweckt und den ganzen Tag von der Sonne begleitet. Da höchstens mit wenigen scheuen Quellwolken Richtung Bergen und obendrauf bis zu 27 Grad im FM1-Land. 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
2: Die Themen haben heute Schlagzeilen gemacht. Guten Abend.
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2: Beim Lesen und Rechnen haben Zweitklässlerinnen und Zweitklässler am meisten Mühe. Die Studie der Uni Bern zeigt auch, dass Schulkinder je nach Kanton unterschiedlich abschneiden. Vor allem Basel-Stadt und Luzern schneiden schlecht ab. Das liege an der Zahl sozial benachteiligter Kinder. Das beeinflusse die Leistungen, sagt Stefan Kunfermann von der Konferenz der Erziehungsdirektorinnen und Erziehungsdirektoren EDK.
3: Wie die Testergebnisse auch zeigen, hat vor allem die soziale Herkunft einen starken Einfluss von allen untersuchten individuellen Merkmalen. Ein bisschen weniger starken Einfluss hat die Sprache, wo man daheim redet und dann, ob man einen Migrationshintergrund hat oder nicht.
2: Insgesamt bewertet die EDK die Resultate positiv. Die meisten Kinder erreichen die nationalen Bildungsziele. In der Schweiz ist im vergangenen Jahr über 8 Milliarden Stunden gearbeitet worden. Das zeigen Zahlen des Bundesamts für Statistik. Pro Woche arbeitete eine Person mit 100% Pensum im Schnitt 40 Stunden und 3 Minuten. Das sind zwar über 2 Stunden mehr als 2020, aber immer noch 51 Minuten weniger als vor der Corona-Pandemie, schreibt der Bund. Die Schweiz muss mehr für biologische Vielfalt tun. Der Zustand der Biodiversität in der Schweiz ist kritisch. Das hat die parlamentarische Oberaufsicht festgestellt. Was der Bundesrat bisher unternommen habe, genüge nicht. Dem Bundesrat fehle es aber auch durch Gesetze an Handlungsspielraum. Vor allem die Auswirkungen von Subventionen auf die Vielfalt müssten nun überprüft werden.
4: Ein Video des israelischen Polizeiministers, das Gaza-Aktivisten in demütigender Weise zeigt, hat für große Empörung in mehreren europäischen Außenministerien gesorgt. Das Schweizer Außendepartement fordert den israelischen Botschafter und die Behörden auf, die Grundrechte der Schweizer Festgenommenen zu achten. Mehrere Länder protestierten nach der Veröffentlichung des Videos. Auch israelische Botschafter wurden einbestellt.
5: Russland testet sein Atomarsenal. Zum Abschluss eines groß angelegten Manövers mit dem Verbündeten Belarus hat Russland ein ganzes Arsenal nuklear bestückbarer Raketen getestet. Eine interkontinentale Atomrakete wurde aus Nordrussland auf ein Ziel auf der Nordpazifik-Halbinsel Kamtschatka abgefeuert. Das berichtet das Verteidigungsministerium in Moskau.
2: Heute ist in den Schweizer Alpen jener Zeitpunkt erreicht, ab dem die Eisdecke der Gletscher wieder abnimmt. Laut SRF-Meteorologen zeigen sich daran die Folgen des Klimawandels besonders deutlich. Nach einer zuletzt kühlen und nassen Wetterphase werde es nun deutlich wärmer. Das Gletschereis ist über Jahrtausende gewachsen und schmilzt heute innerhalb weniger Jahrzehnte weg.
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6: Die Nacht, die ist an vielen Orten sternenklar und am Morgen werden wir schon mit Sonnenstrahlen geweckt und den ganzen Tag von der Sonne begleitet. Da höchstens mit wenigen scheuen Quellwolken Richtung Bergen und obendrauf bis zu 27 Grad im FM1-Land. 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
2: Die Themen haben heute Schlagzeilen gemacht. Guten Abend.
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2: Der Bund schließt vorübergehend 6 Asylzentren. Grund dafür sind die tiefen Asylgesuchszahlen in den ersten Monaten des Jahres, teilt das Staatssekretariat für Migration mit. Damit sollen Kosten gespart und die Zeit für Unterhaltsarbeiten genutzt werden. Die Zahl der Asylgesuche lag in den ersten 4 Monaten des Jahres knapp 20% unter den Werten des Vorjahres.
3: Der Verein Faire Märkte Schweiz hat bei der Wettbewerbskommission Anzeige gegen die Migros eingereicht. Die Migros missbrauche ihre Marktmacht gegenüber Gemüse- und Früchteproduzenten, berichtet CH Media. Die Produzenten würden pauschal 3% weniger Geld erhalten, wenn die Migros ihre Rechnungen innerhalb 10 Tagen bezahlt. Die Kritik sei nicht nachvollziehbar, sagt Priska Huguenin Di Lenoir, Sprecherin der Migros.
4: Weil die Vertragsbedingungen schon seit Jahrzehnten Usus sind und rechtlich auch einwandfrei sind. Zusätzlich ist es so, dass sich in der Praxis auch die bewährt haben.
3: Ob die Wettbewerbskommission eine Untersuchung beginnt, ist offen. Mit dem SBB-Fahrplanwechsel im Dezember sollen neue Direktverbindungen nach Italien, zusätzliche Nachtzüge und gezielte Verbesserungen für Pendlerinnen und Pendler kommen. Künftig soll es eine zweite tägliche Direktverbindung von Zürich nach Venedig geben. Zudem verkehrt ein Zug im Sommer neu direkt bis nach Rimini, zeigt der Fahrplan. Auch nach Frankreich sind wieder mehr TGV-Züge geplant. Der Fahrplanwechsel ist auf den 13. Dezember angesetzt.
2: Die Ebola-Epidemie in Zentralafrika breitet sich weiter aus. Laut Angaben der Weltgesundheitsorganisation WHO gibt es im Kongo und in Uganda inzwischen fast 600 Verdachtsfälle und mehr als 130 vermutete Todesfälle. Die WHO geht davon aus, dass die tatsächliche Zahl der Erkrankten höher liegt, weil nicht alle Fälle gemeldet werden. Erschwert wird die Lage zusätzlich, weil es gegen den aktuellen Ebola-Virus-Typ bislang weder einen Impfstoff noch eine Therapie gibt.
3: Ein britischer Radiosender hat König Charles III. Versehentlich für tot erklärt. Schuld sei ein Computerfehler, erklärt Radio Carolines Senderchef. Die automatisierte Meldung sagte, als Zeichen des Respekts werde deshalb das Musikprogramm angepasst.
5: This is Radio Caroline. His Majesty King Charles III has passed away. As a mark of respect, we will now be playing suitable continuous music until further notice.
3: In Großbritannien gibt es ein automatisiertes Prozedere für den Todesfall des Monarchen. Neben der Ansage, dass der König verstorben sei, gehört dazu auch eine Funkstille zur Andacht.
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6: Die Nacht, die ist an vielen Orten sternenklar und am Morgen werden wir schon mit Sonnenstrahlen geweckt und den ganzen Tag von der Sonne begleitet. Da höchstens mit wenigen scheuen Quellwolken Richtung Bergen und obendrauf bis zu 27 Grad im FM1-Land. 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